Sandu Ciorba aus Rumänien mit seinem Song Ada Mujer Obere. Ich hoffe, ich spreche es richtig aus. Ich sag's euch, ein Song, der mir auf jeden Fall das eine oder andere Mal meine Laune gerettet hat. Und wenn ihr das Cover davon sehen könntet, ich sag's euch, ihr hättet auch sofort gute Laune. So, und zur guten Laune kommen wir auch gleich weiter mit dem neuen Release von Original Coffee mit ihrem Song Oversaw.

Original Coffee mit ihrem Song Oversoul. Das ist übrigens ein Sample von Reggie Stepper mit seinem Song Drum and Sound. Hier zur heutigen Sendung Schranktür zum Thema laufen lassen, weil ich einfach finde, manchmal muss man auch einfach die Kontrolle abgeben und sagen, es kommt, wie es kommt. Und ich finde, die nächsten beiden Songs eignen sich ganz gut dazu. Den ersten habe ich gehört, als ich in der Bar saß und dann bin ich zur Bedienung gegangen und meinte, sag mal, kannst du mir bitte sagen, wer das singt, wer das geschrieben hat? Hat sie mir sofort gesagt. Das ist nämlich Timmy T zusammen mit Dilla und danach hören wir The Flames.

lief der Song nicht auch irgendwann mal in irgendeiner Werbung? Naja, egal, das waren auf jeden Fall The Flames mit Everytime. Und davor haben wir Timmy T oder Timmy T gehört, featuring Dilla mit Barfuß auf Asphalt. A$AP Rocky. Einige kennen ihn als Rapper, einige als den Mann von Rihanna, was meiner Meinung nach ein bisschen ungünstig ist, bisschen unlieb, denn er hat schon sehr viele nice Sachen geschaffen, wie ich finde. So auch den Song, für den hat er sich nämlich Doechii mit ins Boot geholt. Ich wünsche euch viel Spaß mit Robbery.

Boah, feier ich. 0808, volle Kanne, Power, Lyricism von A$AP Rocky und Doechii in ihrem Song Robbery. So, ich sag euch mal was. Ich als Migrantenkind, es war sehr, sehr wichtig für uns, dass wir uns gepflegt anziehen. Man durfte nicht sehen, man musste immer ordentlich sein. Und deswegen waren so weiße Jungs mit Gitarre und Schrammelgitarre in ihren verwaschenen Jeans und sonst was. Ich war, glaube ich, fast sogar ein bisschen neidisch immer, dass sie so rumlaufen konnten und Erfolg hatten. Das ist auch nicht anders mit den Jungs oder eigentlich Männern, die ich euch jetzt vorstelle. Oder eigentlich kennt ihr sie, Weezer. Und ihr Song, den ich ausgesucht habe für die Sendung Laufen lassen, ist Say It Ain't So.

Boah, der Song bringt mich auf jeden Fall zurück in andere Zeiten. Love it. Weezer, Say It Ain't So. Hier zum Thema Laufen lassen. Laufen lassen heißt auch, bestimmte Dinge zu akzeptieren, wie zum Beispiel, dass nicht alles, was von Himmel fällt, ein Segen ist, wie das die nächste Band aus Originais do Samba sagen mit ihrem Song Tenha Fé.

Ich liebe den brasilianischen Flavor. Und es stimmt, nicht alles, was vom Himmel fällt, ist ein Segen. Os Originais do Samba mit Tenha Fé. Ich möchte weitermachen. Ich gebe euch gleich zwei Songs hintereinander von... Zusammen sind das drei sehr, sehr nice Ladies. Einmal

werden wir Annie und Georgia Smith hören mit ihrem Song Pink Black Girls, was so viel heißt wie heftige schwarze Frauen. Und danach hört ihr Amma Ree mit ihrem Song Angels in Tibet.

klingt auch so. Angels in Tibet war das von Amari und davor gab es Annie featuring Georgia zu hören mit ihrem Song Peng Black Girls. Die Sendung heißt Laufen lassen. Und manchmal kann man das nicht alleine. Da braucht man manchmal einfach Hilfe, wie zum Beispiel von diesem Song. Der hilft mir immer, abzuschalten und mal kurz diesen Gedankenstrudel und diese Gedankenschleife aus ihr auszubrechen. Hier habt ihr Jungle mit Someday Somewhere.

Yes, Jungle mit Someday, Somewhere. Zum Thema laufen lassen, weil Kontrolle, was soll's, wird sowieso überbewertet. Deswegen eigentlich auch der nächste Song ist ganz treffend, der heißt No Limit von Channel Tress.

No Limits Channel Tress in unserer heutigen Sendung. Und das Ding ist, ich finde, laufen lassen gehört sich auch vor allem in der Liebe und im Verliebtsein. Also für mich gibt es nichts Besseres, als in der Verliebtheit zu schwimmen. Und dieser Song eignet sich so wunderbar dafür. Der ist so schön. Hier habt ihr Brent Faiyaz mit Butterflies.

Brand Fires Butterflies, genau so hat sich der Song angehört. So, Leute, ihr wisst ja, ich bin halbe Polin und deswegen freut es mich besonders, diesen Song vorstellen zu können von einer polnischen Band, die heißt Bitamina, also B, nicht mit V. Und der Titel ist Niech no tylko zakwitną jabłonie. Frei übersetzt heißt das sowas wie mögen doch die Apfelbäume erblühen. Und das ist eine Anspielung, beziehungsweise ja, gab es vorher von einer Künstlerin Halina Kunicka diesen Song mit dem gleichen Titel. Und hier habt ihr den von Bitamina.

Liebig, Vitamina, niech tylko zakwitną jabłonie. Mögen die Apfelbäume erblühen. Er singt davon, dass die Welt gar nicht mal so schlecht ist. Das ist manchmal schwer zu vergessen bei allem, was in der Welt abgeht, mein lieber Scholli. Deswegen gibt's aber solche Sendungen, wo man sich vielleicht wieder auf die schönen Dinge des Lebens, die ja durchaus stattfinden können und aus denen man Kraft schöpfen kann, existieren. So, laufen lassen. Ich schwöre, diese Dame habe ich schon sehr oft geproppt und sehr oft, ich will nicht sagen verbraten, in meinen Sendungen habe auch eine ganze dazu gemacht, La Lupa heißt sie. Und wenn wir davon reden, laufen lassen, dann heißt das auch manchmal, dass Personen, die gar nicht mehr so zu dem eigenen Leben gehören, dass man sie auch einfach gehen lassen kann, ohne Scham, ohne Schmach, ohne Schmerz. Davon handelt der Song von La Lupa, der heißt Si tu no vienes.

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Das singt La Lupe in Si Tu No Vienes, was wir eben gehört haben zum Thema Laufenlassung. Laufen lassen, so nämlich. Und ich finde auch, zum Laufen lassen gehört auch dazu, ja, manchmal die Regung, die einem nicht so geil passen, nicht so geil schmecken. Ich meine, manchmal ist man ja auch unsicher. Und für diese Unsicherheit hat No Doubt einen sehr, sehr schönen Song gemacht, wie ich finde, Underneath It All.

0: 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Fast zum Abschluss. Wir sind nämlich jetzt so weit, oder ich bin jetzt so weit, dass ich mich von euch verabschieden muss. Ich hoffe, es hat euch Spaß gemacht. Wie immer hoffe ich, dass ihr Inspiration bekommen habt. Und ihr im Anschluss an diese Sendung hört ihr das Mixtape der HörerInnen. Und wenn ihr die Wiederholung gehört haben solltet, dann ist es gleich 5 Uhr und es kommt Markus Mark mit Back to Basics. Viel Spaß mit dem letzten Song von Next, Too Close.
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0: 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Es ist 3 Uhr.
2: Und damit Zeit für Ein Topf aus Gold auf Byte FM. Herzlich willkommen dazu, sagt Dibiam Hoffmann.

Euphorische Synthies und Streicher vertonen die neue Ära bei Fuffi 50 hier auf ihrer neuen Single New Era. New Era heißt die neue Single. New Era, same error, also neue Ära, gleicher Fehler, heißt das dazugehörige Album, das nächstes Frühjahr erscheint. Die neue Ära ist hier in diesem Song nicht nur musikalisch zu verstehen, sondern der Song erzählt auch von einem Moment, in dem eine neue Liebe ganz unverhofft ins Leben tritt und sich ganz plötzlich ein neuer Möglichkeitsraum aufschließt. Der Beginn of Something New, eine neue Ära, steht gerade auch bei Ebbo an und auch sie hat ganz intensive Crushes auf ihrem neuen Album. Später hört ihr mehr zu dieser neuen Platte von Ebbo hier in dieser Sendung Eintopf aus Gold hier auf BeatFM. Außerdem geht es hier später um das aktuelle BeatFM-Album der Woche von Investment. Hier kommt schon mal ein Song davon.

0: Es wird kalt in Deutschland. Investment war das mit Parlament der Liebe. Und ganz, ganz warm, nicht nur Deutschland, sondern auch mir ums Herz, wird es mit dem neuen Album von Ebbo, Typologie eines Lebens.
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0: Ebbo mit für immer neue Musik von ihrem, ich konnte es gar nicht glauben, 6. Album bereits, Typologie eines Lebens. Ganz, ganz unterschiedliche Songs und Ansätze finden sich auf dieser neuen Platte. So ganz süße Love-Songs wie den gerade gehörten, sozialkritische Analysen, brutal offene Auseinandersetzungen mit ihrer eigenen Familie oder zu Rassismus, Homophobie oder Fremdenfeindlichkeit. So zitiert Ebbo auf ihrem Album auch das Gedicht »Mein Name ist Ausländer« von Semra Ertan, eine Schriftstellerin, die sich in den 80ern in ihren 20er Jahren selbst angezündet hatte, um gegen die grassierende Fremdenfeindlichkeit in der BRD zu protestieren.
1: Mein Name ist Ausländer. Ich arbeite hier.
2: Ich weiß, wie ich arbeite. Ob die Deutschen es auch wissen?
3: Meine Arbeit ist schwer. Meine Arbeit ist schmutzig.
4: Das gefällt mir nicht, sage ich. Wenn dir die Arbeit nicht gefällt, geh in deine Heimat, sagen sie.
5: Meine Arbeit ist schwer. Meine Arbeit ist schmutzig. Mein Lohn ist niedrig.
6: Auch ich zahle Steuern, sage ich. Ich werde es immer wieder sagen, wenn ich immer wieder hören muss, such dir eine andere Arbeit.
7: Aber die Schuld liegt nicht bei den Deutschen, liegt nicht bei den Türken.
8: Die Türkei braucht Devisen, Deutschland Arbeitskräfte.
9: Mein Land hat uns nach Deutschland verkauft, wie Stiefkinder, wie unbrauchbare Menschen. Aber dennoch braucht sie Devisen, braucht sie Ruhe. Mein Land hat mich nach Deutschland verkauft. Mein Name ist Ausländer.
0: Mein Name ist Ausländer von der Schriftstellerin Semra Ertan, verewigt auf dem neuen Album von Ebbo. Ebbo selbst, ihre Schwester und ihre Mutter sprechen es.

nämlich Cleo. Nach der Königin Cleopatra rappt Ebo hier auf ihrem neuen Album. Ein klassischer Brag-Track, in dem sie sich nicht nur mit Cleopatra vergleicht, sondern auch noch einen anderen, nicht ganz alten Brag-Track interpoliert, nämlich von Simbiatu Ajikavo alias Little Sims, diesen hier, Gorilla.

Noch einmal Ebbo hier in Eintopf aus Gold von ihrem neuen Album Typologie eines Lebens, ihr sechstes bereits, und damit ist sie auch auf Tour übrigens. Ebbo ab dieser Woche präsentiert von BeiteFM zu sehen in unter anderem Köln, Hamburg, Leipzig, München und Berlin. Und gerade gesagt, Ebbo zitiert Little Sims, vielleicht aber auch nicht ganz, wer weiß. Die Zeile, die bei Little Sims auftaucht und bei Ebbo gleichermaßen, kommt nämlich eigentlich von dem Dancehall-Künstler Beanie Man. Er singt darüber über seinen Bimmer, seinen BMW, und warum dicke Autos eine große Bedeutung haben im Hip-Hop, aber auch in anderen Musikkulturen und vielen marginalisierten Communities. Das hat Ebbo auf ihrem vorletzten Album schon erklärt.

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0: Der Berliner Künstler Guy Dale alias Mute Swimmer, ein neuer Song namens The Ballad of Distances. Entstanden ist das Stück in einem Kreuzberger Supermarkt auf der Suche nach der Seife. Dann aber hat Mute Swimmer doch noch einen anderen Dreh in diesen Song bekommen und widmet ihm nun seinem Sohn. Lange gab es keine neue Musik mehr von Mute Swimmer. Jetzt steht eine EP um diesen gerade gehörten Song an, wo auch immer wieder neben der doch sehr typischen Gitarre so flächige Synthesizer-Drones zu hören sind. Gefällt mir ziemlich gut und dann gibt's auch bald eine LP dazu. Die muss allerdings noch finanziert werden. Mute Swimmer hat dazu ein Crowdfunding aufgesetzt, läuft noch diese Woche. Wie kann man die Verwertungslogiken des Musikbetriebs anders denken? Das fragt auch die in Berlin lebende Künstlerin und Musikerin Mira Mann. Gerade veröffentlicht sie immer wieder Musik in Zusammenarbeit mit anderen KünstlerInnen, die sie schätzt. Dabei ist eine EP entstanden, die heißt Coversongs. Dabei ist nicht jeder Song unbedingt ein Cover, sondern eher eine Interpretation oder eine Antwort auf einen Lieblingssong, einen Track, der Gegenwart tastet und die Vergangenheit kennt. Das sagt Mira Mann selbst. Future Past nennt sie das und so klingt es.
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1: Die Faust, eine so unruhige wie unbequeme Zusammenarbeit mit Das Kinn, so schreibt die Plattenfirma über diesen Song von Mira Mann, und das finde ich wirklich sehr hübsch formuliert. Die Faust trifft also das Kinn und Mira Mann singt oder sprechsingt dazu. Coversongs heißt die EP, die Mira Mann veröffentlicht hat, nicht direkt mit Coverstücken, sondern mit Antworten, Weiterdichtung und Interpretation. Auf der EP ebenfalls zu finden, dieser Song hier, Touch Me, I'm Sick.

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Mira Mann mit ihrer Antwort auf Touch Me, I'm Sick von Mudhoney. Mira Mann, seit 2019 veröffentlicht sie Soloalben und Gedichtbände und hat auch ein interdisziplinäres Festival kuratiert über Krankheit und Musik oder Krankheit in der Kunst. Dazu passt natürlich der Song Touch Me, I'm Sick ganz hervorragend. Mira Mann lebte lange in München, dann in Wien, mittlerweile in Berlin, ist eine transdisziplinäre Künstlerin. Das heißt, dass sie sich in verschiedenen Künsten ausprobiert und ausdrückt zwischen Poesie, Musik und Performance. Dabei beschäftigt sie sich immer wieder mit Themen wie Sexualität, Krankheit, Mutterschaft oder auch Gewalt. Ihre musikalischen Anfänge liegen dabei in der Post-Punk-Band Candelilla. Schon als Teenager haben die vier da ihre ersten Konzerte gespielt. Auf dem dritten Album der Band gibt es diesen großartigen Song namens Intimität. Ein Teil.

0: gute Musik.
1: Danke, liebe Band Investment. Investment haben diesen Jingle auf ihrem neuen Album produziert für BYTE.FM. Ich zitiere die Band: Als Musikerin ist man der Werbeindustrie von Google bis Meta längst hoffnungslos ausgeliefert. Für dieses Album haben wir uns darum die Werbepartner lieber selbst ausgesucht. Das sagt Maurice Summen, und Investment ist das neueste Projekt von Maurice Summen. Der gründet ja gefühlt jedes Jahr eine neue Gruppe oder ein neues Projekt. Und er ist auch Labelchef des Labels Staatsakt aus Berlin, das er mal gegründet hat, um die Musik seiner ersten Band, Die Türen, herauszubringen. Und die Urbesetzung dieser Band, Der Türen, ist jetzt die Band Investment. Wieder nur Lieder heißt das Album.

Indie-Oper heißt dieses Stück von Investment von ihrem neuen Album Wieder nur Lieder, aktuell auch Album der Woche hier bei Byte FM. Hinter Investment stecken Ramin Bijan, Gunther Osburg und Maurice Summen, eine Konstellation, in der sie vor über 20 Jahren auch die Band Die Türen zusammen gegründet haben. Eine Band, die in der Zwischenzeit dann immer größer geworden ist. Wir hören sie gleich in Keine Angst vom Album Exoterik. Da spielen außerdem noch Andreas Spechtel von Japanik und Chris Immler mit. Damit geht es raus aus dieser Sendung Eintopf aus Gold auf Byte FM. Vielen Dank fürs Zuhören heute, sagt Diviam Hoffmann.

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0: 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Es ist 4 Uhr.
2: Willkommen auf dem Planet Groove, wie immer mit Janis Petzold, Isaac Hallo.

Guess Who's Coming to Dinner? Die Antwort, das musikalische Dinner, kredenzen heute die Rhythm Twins der Reggae Music, Sly Dunbar und Robbie Shakespeare. Ich habe gerade in der Musikzeitschrift Rolling Stone die Liste der Top 11 Songs gesehen, bei denen die beiden Jamaikaner Bass und Drums gespielt haben. Da waren auch für mich ein, zwei Überraschungen dabei, mit ein paar Songs aus der Liste und vor allem eigenen Sly und Robbie Favoriten ist die heutige Planet Groove Sendung den beiden Reggae-Ikonen gewidmet, die mit ihrem Bass und Schlagzeug das musikalische Rückgrat waren für das Trio Black Uhuru. Eben gehört mit Guess Who's Coming to Dinner. Da noch ganz im Roots-Reggae-Umfeld, aber dann haben sie noch in den späten 80ern ein eigenes Album herausgebracht, Rhythm Killers. Da war der Name wirklich Programm. Mit Shinehead am Mikrofon hieß es Boops, Ear to Go.

spätestens mit der Nummer Boots Here to Go vom Rhythm Killers Album war klar, Sly und Robbie bespielen eine Klaviatur, die reicht von Roots Reggae über Dub Reggae, aber dann auch hin zu Pop, Jazz, Underground und hier den Monster Electro Beats. In dem Zusammenhang auch zu nennen Herbie Hancock und Future Shock, auch da clashen Electronic Beats mit dem Backing von Sly and Robbie. Der Song Boobs Here to Go wurde später übrigens auch mal von Robbie Williams in Rootbox eingearbeitet. Für mich, wie Future Shock damals, ein komplettes Mindblower der Future Shock und Boobs Here to Go. Was, habe ich mir gedacht, sowas machen die auch? Aber eben Sly Dunbar und Robbie Shakespeare kamen beide aus dem Reggae, aber als Basser, als Drummer, als Produzenten und Visionäre grenzenlos. Bassmann Robbie Shakespeare verließ uns vor 5 Jahren. Drummer Sly Dunbar starb Anfang dieses Jahres. Diese Planet Groove-Sendung bei Byte FM widme ich den beiden. Ich habe ganz unterschiedliche Song-Collaborations der beiden zusammengetragen. Heute aber mehr denn je zuvor bei jedem Song auf Bass und Drums beim Hören geachtet, den Hintergrund also für mich nach vorne geholt, kann ich euch auch nur empfehlen. Jedes Mal ist die unverkennbare Handschrift der Reggae Rhythm Twins zu hören, auch bei Ian

Westminster, aufgenommen auf den Bahamas, lud Ian Dury neben Gästen wie Tina Weymouth von den Talking Heads aus Sly and Robbie ein. Die sind auf Tracks zu hören wie Girls Watching. Wer musikalisch seine Nähe zu Reggae unter Beweis stellen wollte, der war immer gut beraten, auch wenn Pop und Rock die erste musikalische Heimat waren, beziehungsweise gerade dann, sich Sly und Robbie zu holen. Authentizität der Heroen aus dem Reggaeland Jamaica, aber vor allem diese minimalistischen, immer punktgenauen Grooves und Beats, dafür standen Sly und Robbie, so auch bei No Doubt. Sly und Robbie für zwei Songs ins Studio holten, Hey Baby, aber ich habe mir den anderen ausgesucht. Da gibt es nämlich noch eine Rap- und Toast-Einlage von Dancehall-Sänger.

No Doubt, Underneath It All, eben zu hören, Jamaikas Dancehall-Sängerin Lady Saw. Definitiv eine Desert Island Disc für mich. Für die einsame Insel ist das Album Throw Down Your Arms. Irland trifft Jamaica auf einem Reggae-Beat. Sinead O'Connor, das hat ihr damals so wahrscheinlich niemand zugetraut, singt Songs von Bob Marley, Burning Spear, Lee Scratch Perry, macht keinen Hehl aus ihrem Irish Dialekt, und genau das bringt aber eine unglaubliche eigene Authentizität zu diesen klassischen Reggae-Songs aus Jamaica.

Sinead O'Connor und Bob Marleys War an den Drums, Lion Robbie das Album Throw Down Your Arms. Ich habe die live gesehen, Sinead O'Connor zusammen mit Lion Robbie, das war einfach unvergesslich großartig. Alle drei nicht mehr unter uns. Lion Robbie haben auch mit Rockmusikern zusammengearbeitet, Mick Jagger, Bob Dylan, einigen mehr, bei Bob Dylan übrigens beim Song Jokerman. Und dann haben sie selbst einer Rockgruppe ein ganzes Album gewidmet, wieder mit Gastsängern der Gruppe Led Zeppelin.

Sly and Robbie, Greets Led Zeppelin, so der Albumtitel und Whole Lotta Love. Wie vorhin gesagt, ich höre heute bei den Tracks bei Planet Groove bei BeatFM bewusst auf die Rhythmussektion. Jedes Mal, ob Rock, Pop, Reggae, Jazz, das Zusammenspiel von Sly and Robbie, dieser immer leicht verschleppte Kick von Dunbar, dieser präzise, aber warme Bass von Shakespeare, unverkennbar. Über 40 Jahre haben die beiden zusammengespielt. Tausende Songs produziert oder selbst mitgespielt. Dieses noch aus ihrer frühen Zeit. Grace Jones und Warm Leatherette.

im Original von der Gruppe The Normal, eine industrial-punkige Underground-Nummer. Warm Leatherette, Grace Jones, hat daraus einen Disco-Floor-Song gemacht, mit dem Backing von Sly und Robbie natürlich. Sly Dunbar hat seinen ersten Namen übrigens als Spitzname bekommen, weil er Fan war von Jugend an von Sly Stone. Ihre Nachnamen wurden einmal von Dunbar zu Drumbar und Shakespeare zu Bassbier. Zusammen, auch das wurden Beinamen für die beiden, die Reggae Rhythm Twins.

Die amerikanische Sängerin Imani Usuli hat hier den Part von Annie Lennox übernommen. Ich fand immer, dass man den besungenen Regen hier noch stärker spürt als in der poppigeren Version der Eurythmics. Taxi Gang, das war das Label von Sly & Robbie, auf dem sie Songs und Alben veröffentlichten. Auf dieser Taxi-Compilation zu hören, das jamaikanische Vokaltrio The Tamlins mit dem Randy Newman-Song Baltimore.

Sly & Robbie mit den Tamlins, Baltimore, das musikalische Universum der Rhythm Twins. So weit umspannend wie der Sternenhimmel, die Roots natürlich auf Jamaica. Beide haben da angefangen als Session-Musiker für Bands, sich dann in den 70ern getroffen und ihren eigenen gemeinsamen Weg gegangen. Aber Jamaica Reggae, das ist ihre DNA und Dub Reggae. Sly & Robbie und Bunny Lee und None Shall Escape the House of Dub.

Line, Robbie und Bunny Lee, None Shall Escape the House of Dub. Amy Winehouse, so besagt der Pop-Mythos, wollte kurz vor ihrem Tod nach Jamaica, um dort ein Ska-Album aufzunehmen. Sie hat ja Ska-Songs performt mit den Specials zum Beispiel. Andere, die ebenso nicht aus dem Reggae kommen, haben die Roots des Reggae besucht, also Jamaica, um dort aufzunehmen. Serge Gainsbourg hat sogar 2 Alben auf Jamaica aufgenommen, mit Rita Marley, den i3s, Lee Scratch Perry und, yep, natürlich Sly and Dunbar. Dialect.

Sly and Robbie Soft Core Search, ja, auch ein Latin-Salsa-Riff haben die beiden eingebettet mit ihrem Bass-Drum-Zusammenspiel Planet Groove. Heute den Reggae Rhythm Twins der Reggae-Geschichte gewidmet und der erstaunlichen Bandbreite ihrer Arbeit weit über Reggae hinaus. Hier im Zusammenspiel mit Tricky im Song Street Times.

Dubmatics, Dubmaster aus Toronto, Kanada und Burro Saturday, zusammen klar mit Sly and Robbie. Ich glaube, den Jazz im Zusammenhang mit Sly and Robbie habe ich vorhin nur erwähnt, bei Herbie Hancocks Future Shock Track, wobei das auch viel mehr Monster Electro Beats waren als der Jazz, für den Herbie Hancock sonst steht. Ich habe Sly and Robbie einmal live gesehen im Zusammenspiel mit einem großartigen Jazzmusiker, Niels Petter Molvær, Trumpetman aus Norwegen. Die haben mit einem ganzen Album ihre Zusammenarbeit mit Niels Petter Molvær auch dokumentiert. Sly and Robbie und Niels Petter Molvær und der European Express.

eine Planet Groove-Ausgabe dem Werk von Sly and Robbie gewidmet und ihrem Zusammenspiel mit Grace Jones, Serge Gainsbourg, Ian Dury, ihrer Verbeugung vor Led Zeppelin, immer aber, und das konnte man heute, denke ich, ganz gut hören, unverkennbar Bass und Drums aus der Reggae-Music Sly and Robbie. Mit Blackie Uhuru begann Planet Groove heute. Mit Blackie Uhuru sage ich auch Tschüss. Vielen Dank für die gemeinsame Zeit auf dem Planet Groove bei Byte FM. Mein Name ist Janis Petzold.

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0: 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Es ist 5 Uhr.
2: Hallo, da sind wir wieder. Am Mikrofon ist Christoph Möller. Diese Sendung heißt Popschutz und wir beginnen mal wieder entspannt mit einem Künstler aus Aarhus, der nennt sich Alle.

Olle, so heißt der Musiker, den wir hier gerade gehört haben, bei Popschutz auf BeidFM. Herzlich willkommen nochmal, ich freue mich, dass ihr dabei seid. Alle hier mit dem Titel Nöjet i Öjet, du hast was im Auge. Das sagt Natal Zax, der steckt hinter diesem Alias. Ein Produzent mit vielen Namen, hat auch gerade vor einigen Wochen ein Album als Picture veröffentlicht, so eine Art Techno-Album, das es sogar bis zur Musikwebsite Pitchfork geschafft hat und dort eine extrem gute Bewertung bekommen hat. Und dann macht dieser Natal Zax auch noch Musik als Central oder DJ Central und hat so vor 8-9 Jahren auf dem Label Regelbau mehrere EPs veröffentlicht. Regelbau, für mich eine Art legendäres Label aus Aarhus. Die hatten so einen Sound, der aus dem Haus kam, aber auch so ein bisschen Two-Step, Broken Beat, Ambient, in diese Richtungen ging das und immer mit so einer ganz bestimmten Softness, würde ich sagen, in der Ästhetik. Und ein Klassiker auf diesem Label Regelbau kam eben damals von DJ Central und Erika de Cassier, die jetzt auch eine eigene Pop-Karriere hat. Drive heißt der Track, Vinyl only. Ich habe diese Schallplatte zum Glück. Hier DJ Central und Erika de Cassier, Drive im DJ Sports Club Mix.

Popschutz auf BeideFM, DJ Central und Erika de Cassia, Drive im DJ Sports Club Mix. Später kommen wir nochmal nach Aarhus. Zunächst gehen wir aber nach Litauen zu Seaport Systema, zu seinem Album Body Needs. True Fashion heißt der Track und dann zu einer Kölner Künstlerin, die mich im Moment extrem begeistert.

Gleitflug, so heißt dieses Stück von Annie Bloch. Aus dem Album Luft mit V geschrieben, ein Fantasiewort, das natürlich an Luft mit F erinnert, aber darin steckt auch das Wort, was ich gar nicht kannte, Lufen. Insofern müsste man dieses Album vielleicht eher als Luft aussprechen. Als Seefahrerin, dann kennt ihr dieses Wort wahrscheinlich, sich Richtung Luf, also Richtung Wind drehen. Und das macht Annie Bloch auf diesem Album, wobei der Wind hier der Wind der Orgelpfeifen ist. Aber man hört nicht nur Orgeln auf diesem Album, es gibt immer so kleine Geräusche, Effekte, meist klackert irgendwas im Hintergrund. Und mir fällt es sehr schwer, in Worte zu fassen, was Bloch hier macht, was mich so begeistert. Aber sie hat ganz offensichtlich ihr Instrument extrem im Griff. Man hat beim Hören den Eindruck, dass sie Emotionen übereinander schichtet, gegeneinander abwägt. Was braucht die Musik jetzt? Soll das eher traurig sein? Soll das Mut machen? Wird hier eine Geste geradezu groß? Müsste jetzt hier was anderes passieren? Und sie trifft da immer so ein extrem gutes Timing. Aufgenommen dieses Album Luft zu großen Teilen in der Christuskirche in Köln.

Papership von Annie Bloch aus dem Album, das man hoffentlich so ausspricht, wie ich das jetzt die ganze Zeit ausspreche, Luft, L-U-V-T, geschrieben. Als Journalist hat man ja so ein bisschen eine Dokumentationsfunktion auch, und der Produzent Dylan Hanna, der hat sich vorgenommen, bis zu seinem nächsten Geburtstag im nächsten August jeden Monat einen Track zu veröffentlichen, und die Tracks heißen dann immer I'm writing a new song every month from one birthday till the next, und das hier ist sein Stück vom Monat September.

Popschutz bei FM. Das ist Fantasy Ambient, so nennt Dreamcrease zumindest ihre Musik. Das Album dazu heißt Blue Hour in the Living Room. Jetzt geht's nochmal nach Aarhus, hab's vorhin gesagt. Da gibt's ein Label, Levain. Und das ist mir aufgefallen eben durch einen Mix von Picture, von Natal Sax, den wir hier zum Beginn der Sendung schon gehört haben. Und da war ein Track drin und es stand nirgendwo, von wem der ist. Und dann habe ich so ein bisschen recherchiert, bei Soundcloud geguckt. Und da hat Frederik vom Label Levain geschrieben, ja, wer diesen Track haben möchte, kann Frederik gerne einfach anschreiben. Und hier ist er nun von Gosun oder auch Gosun, ich weiß es nicht genau. Unreleased, hat keinen Titel, ist trotzdem richtig gut.

Ein unveröffentlichter Track von Go Sun hier bei Popschutz. Und das war's schon wieder mit dieser Sendung. Wir können uns wieder hören in 2 Wochen, wenn ihr wollt. Hier folgt jetzt das Mixtape der HörerInnen. Ihr könntet euch Songs wünschen zum Thema Land, Leben und Alltag. Das liegt in unserem Album der Woche von Benny Sings. Eure Songwünsche also hier gleich im Anschluss. Zum Schluss noch Temper Evident mit dem Track Cultivar. Der ist ziemlich lang, deshalb sage ich jetzt schon mal tschüss. Mein Name ist Christoph Möller, das war Popschutz. Vielen Dank fürs Zuhören. Bis bald, macht's gut. Ciao.

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2: Ich bin Katrin Müller. Nach den herben Waldschlappen der CDU bei den drei Landtagswahlen im September stellt CSU-Politiker Manfred Weber die Brandmauer zur AfD in Frage. Die Brandmauer im Sinne von die oder wir müsse Geschichte sein, sagte der EVP-Fraktionschef im Europaparlament der Süddeutschen Zeitung. Das bisherige Konzept sei gescheitert. Weber betont, die Brandmauer ersetze keine Politik. In Thüringen und Sachsen, wo die Union Minderheitsregierungen habe, stimme sie dauernd mit linken Parteien ab und mache damit noch linkere Politik. Die Bahn tritt bei der Sanierung ihres stark belasteten Netzes auf die Bremse. Bis 2031 sollen nur noch 13 statt 21 vielbefahrene Strecken umfassend erneuert werden. Die übrigen Projekte kommen später dran. Wann alle rund 40 geplanten Generalsanierungen abgeschlossen sein werden, ist noch offen.
3: Der Knackpunkt ist, die Bahn will weniger Großbaustellen gleichzeitig stemmen und dafür die Abläufe verbessern. Umleitungsstrecken sollen besser vorbereitet und der Verkehr nach einer Sanierung schrittweise wieder hochgefahren werden. Denn zuletzt gab es nach Bauarbeiten immer wieder Probleme mit Verspätungen und Zugausfällen. Gestrichen werde aber keine Sanierung, betonen Bahn und Bund. Dringend notwendige Arbeiten sollen auch auf den später eingeplanten Strecken stattfinden. Thomas Bleskin, Nachrichtenredaktion.
2: Heute wird's wieder spannend. Auf der Frankfurter Buchmesse wird das Jugendwort des Jahres verkündet. Drei Begriffe haben nach der bisherigen Abstimmung noch Chancen auf den Titel.
4: Drei englische Begriffe sind im Finale. Erstens Crash Out. Das nutzen Jugendliche, wenn jemand völlig ausrastet oder extrem emotional reagiert. Manchmal auch ironisch gemeint, zum Beispiel, wenn mein Akku gleich alle ist, gehe ich Crash Out. Kandidat 2, Peak, heißt im Englischen so viel wie Gipfel und Jugendliche beschreiben damit etwa, was sie als Höhepunkt oder als super gut empfinden. Beispiel, das Konzert war echt Peak. Und als drittes im Finale ist Rage Bait. Gemeint sind da oft Inhalte in sozialen Medien, die einen absichtlich wütend machen wollen, um Klicks, Kommentare, Likes und Reichweite zu generieren. Onni Tocherau, Berlin.
2: Zum Fußball. Niklas Füllkrug hat Borussia Dortmund nach der langen Länderspielpause den ersten Bundesliga-Rückschlag beschert. Der Ex-Dortmunder erzielte in der Nachspielzeit den 2:2-Ausgleich für Werder Bremen. Es war Dortmunds erster Punktverlust nach 4 Siegen in den ersten 4 Spielen.
5: Zum Wetter, die aktuelle Vorhersage des Deutschen Wetterdienstes. Nachts vor allem im Süden zunehmend nass, auch sonst fällt zunächst noch verbreitet Regen, der später vielerorts nachlässt. An der Nordsee sind dagegen Schauer und einzelne Gewitter möglich. Die Temperaturen sinken auf 11 bis 6 Grad. Tagsüber bleibt es im Süden zunächst regnerisch, bis zum Nachmittag zieht sich der Regen an die Alpen zurück. Im Nordwesten gibt es Schauer, vereinzelt auch Gewitter, sonst wechseln sich Wolken und Sonne ab. Dazu 13 bis 19 Grad.
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Es geht auf den Trail of Songs hier auf BeiDFM. Ich bin Arne Schumacher. Und da kann natürlich ein Kompass helfen. Auch Fruition können den gebrauchen. Kompass.

Fruition, eine Band aus dem US-amerikanischen Nordwesten, aus Portland, Oregon stammen sie. Wobei das inzwischen nicht mehr wirklich zutrifft, was auch zunehmend zum Problem geworden ist für die fünf. 2008, da hatte der Kern der Band angefangen mit Straßenmusik. Nach und nach ist dann in Portland in Oregon eine feste Tourband daraus geworden. Eine Amerikaner-Band mit drei Hauptsongwritern, Jacob Anderson, Mimi Nadja und Kellen A. Sprock. Das sind die drei Namen. Diverse Alben gab es über die Jahre, eine treue wachsende Anhängerschar USA-weit, viel Anerkennung von vielen, vielen Seiten. Heute leben die Mitglieder allerdings quer durchs Land verstreut. Vermont, Brooklyn, Atlanta, Seattle. Immerhin haben sie trotzdem nochmal ein, ich finde, sehr, sehr schönes Album hinbekommen. Something More heißt das. Forward, noch ein Titel daraus, das Hadern mit Vergangenem, das einem manchmal im Wege steht, wenn man doch eigentlich voran will. Fruition.

Ja, wirklich starke, vielseitige Amerikaner-Songband sind sie, finde ich. Fruition, das unterstreicht dies Album nochmal. Für kommendes Jahr haben sie dann tatsächlich leider ihre Final Tour angekündigt mit vielen, vielen Terminen quer durch die USA. Michel DiGiocello mit einem Song von Brian Eno, fast 50 Jahre alt ist dieser Song, etwas umgetextet für ein Duett mit Evan McIntosh, noch Teenager, die Enkelgeneration fast schon. Here we come.

Für sein Before and After Science Album hatte Brian Eno das Stück geschrieben. Anno 1977 war das, also schon einige Jahre nach Roxy Music. Im Original heißt der Titel Here He Comes. Michael DiGiocello, Evan McIntosh, einer der 15 Duett-Tracks des neuen Albums von Michael DiGiocello. Allesamt mehr oder weniger bekannte Songs der Popgeschichte. Sogar zwei von ihnen, Bee Gees, sind dabei, geschrieben für andere, unter anderem für Barbara Streisand, Guilty. Ein bunter Reigen an Duett-Partnerinnen und Partnern sind auf diesem Album versammelt, von Cat Power über Chaka Khan bis zu Anoni und Bill Callahan zum Beispiel. Hier ein Track mit Madison Cunningham, einer von zwei Bob Dylan-Titeln auf dem Album. It Ain't Me, Babe. Ich bin's nicht, meine Liebe.

Anita Stevens. Ein Stück des neuen Albums von Gretchen Palato, der Sängerin, auch Songwriterin. Beteiligt an diesem Album war übrigens auch Michele Di Giocello. Gretchen Palato ist ja Jazzsängerin mit verschärftem Crossover-Interesse, auf jeden Fall von jeher. Da trifft sie sich quasi mit Salomea, Rebecca Salomea Ziegler, Kölnerin. Die hat für ihre Grenzgänge zwischen R&B, Jazz, auch Elektro ist ein bisschen mit drin, kleiner Tick Hip-Hop, auch schon einen deutschen Jazzpreis eingesammelt. Axis heißt ihr neues Album. In diesem Fall raus, den Frust, die Nerven, den Gedanken zurücklassen. Hier in Soho, auf den Straßen von Soho, ob London oder New York. Midnight in Soho. Salomea.

Salumiya, die eine Band hat mit Leuten, die sich vor allem im weiteren Jazz-Umfeld tummeln. Fluch und Segen, würde ich sagen, dieses Jazz-Etikett für Salumiya. Das spürt man einerseits, andererseits. Sie scheint irgendwie immer noch dabei, eine klare musikalische Identität für sich zu definieren. Aber auch der Weg kann ja auch sehr, sehr spannend sein. Compassion, ein Track über Ideale, über Ziele, über Überzeugungen.

Ja, woran sie glaubt, ganze Menge, was sie hier aufführt. Salomea, Access heißt dieses Album. Salomea ist ja auch anderweitig aktiv, musikalisch eine wirklich vielseitig kreative, flexible Vokalkünstlerin. Nochmal Gretchen Parlato, ihre Kollegin aus New York, hier mit Alan Hampton. Der hat diesen Song geschrieben. Er singt auch die zweite Stimme, er spielt außerdem Bass und er spielt Gitarre. Ein ganz interessanter Typ, dieser Alan Hampton. Riesiges Singer-Songwriter-Talent auch, aber seit vielen, vielen Jahren eigentlich nur in zweiter Reihe. Auch bei Michelle Di Giocello übrigens dabei. It's You, Alan Hampton mit Gretchen Parlato.

wunderbar sinnlich poetischer Text, finde ich. Margot Glasby ist das, ebenfalls New Yorkerin wie Gretchen Palato. Klasse Sängerin, Songwriterin, Gitarristin. Gerade auf Europa-Tournee ist sie. Nur ein Konzert gibt Margot Glasby in Deutschland, in Berlin, am 9. Oktober. Slow Pulp, die Band aus Chicago. Eine ungewöhnliche Songform hier, Like Me.

Hat man nicht oft sowas, so schlagzeuglos, floating, Slow Pulp, das Quartett, ein Song von Emily Massey, die aber Teil eines Kollektivs ist, wohlgemerkt, mehr noch, die Band hatte ja mal angefangen als Trio ohne sie. Das dritte Album ist dies, inzwischen mit dem schönen Titel Melodie, und das darf ich deutsch aussprechen, denn das Wort endet mit IE in diesem Falle. Verloren in der Großstadt. These days, Slow Pulp.

Ein Song vom Slowpulp Vierer aus Chicago. Den Song hat der Gitarrist geschrieben. Nicole Atkins, Sängerin, Songwriterin, lange schon in Nashville, Tennessee, zu Hause, manchmal gerne mal auf Roots-Retro-Kurs. Hier in Duettgesellschaft eines gestandenen Kollegen, 70 ist er gerade geworden, der auch was von seinem Trademark-Sound mitgebracht hat. Chris Isaak, Mr. Wicked Game, Titel aus dem neuen Nicole Atkins-Album Drama, Cue the Symphony.

Kaleidosphere oder auch Devil His Due, der Teufel hat immer eine Chance. Sunvolt, die Band von Jay Farrar, er ist auch der Songwriter natürlich, einst bei Uncle Tupelo, der Band mit Jeff Tweedy, ein Track des neuen Sunvolt-Albums, das ein starkes geworden ist, finde ich. Farrar betreibt die Band ja on and off seit vielen, vielen Jahren. Und schon sind wir fast am Ziel dieses Trail of Songs. Ich bin Arne Schumacher und ich danke euch sehr fürs Zuhören. Ein Gospel-Finale, naja, stilistisch, Atmosphäre schon irgendwie. Der Pianist, Keyboarder Christian Frenzen, Deutscher ist der, Nierfelder ist der Gitarrist bei diesem Track. Gitarrist aus New York City. Only Time Will Tell. Genau. Tschüss, bis demnächst.

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2: Ein herzliches Willkommen hier zu Neuland auf Byte FM, die Sendung mit den Neuerscheinungen der Woche in den laufenden 2 Stunden. Heute mit mir, mein Name ist Lars-Florian Wahlklang und ein erstes Album in dieser Ausgabe, das kommt von Bodega, heißt All Inside Aquarium. Und so heißt auch der Titelsong, der erste Song dieser Ausgabe hier.

Bodega hier zum Einstieg in dieser Ausgabe Neuland mit All Inside Aquarium, dem Titelsong des neuen Bodega-Albums. Das erste Album, das hier mittels Song in dieser Ausgabe vorgestellt werden soll. Außerdem in dieser Woche mit dabei Neuerscheinungen von zum Beispiel Bilderbuch, Teenage Fanclub von Tram House, Don Richard und vielen weiteren. Ist es also der Fall, dass wieder nur Musik der Kerninhalt dieser Sendung hier ist? Ja, das ist durchaus der Fall. So soll es sein, so war es erdacht. Im doppelten Sinne trifft das zu, denn auch Musik aus unserem Album der Woche mit dem Titel Wieder nur Lieder ist mit von der Partie. Wir hören Investment mit Fantasy.

Kygo. Ein Song des Mini-Albums Romeo von Girl Ultra. Romeo mit dreifachem R geschrieben. Girl Ultra, das ist das Projekt von Mariana de Miguel aus Mexico City mit clean, groovenden 80s, 90s R&B und Pop. Grooves, aber ohne unbedingte Schwelgerei in Nostalgie. Sehr kurzweilige Angelegenheit. Dieses Album bei 8 Songs in gut 25 Minuten. Ebenso auf der Platte vertreten Gäste wie Busco Buya oder auch Empress Of. Zum Beispiel in diesem nun folgenden Stück. Wir hören noch einmal Girl Ultra mit Thomas.

Thomas von Girl Ultra zusammen mit Empress Off. Ihr hört Neuland auf Byte FM. Es folgt neue Musik von Troye Sivan. Canada Dry.

Ein nun insgesamt viertes Album kommt von Troy Sivan, She's the Best, so der Albumtitel Canada Dry, der Song, den wir gerade gehört haben. Der Einstieg ins Album mit Club- und Dance-Sounds im Popsong-Format als Eckpfeiler. Man denkt im frühen Albumverlauf möglicherweise schon vorher an Madonna, noch bevor ein unmittelbares Music-Zitat im Track Party auftaucht. So klingt es dann.

Hier in Neuland auf BYTE.FM widmen wir uns noch einem weiteren, anderen zweiten Song von diesem Troy Sivan Album in Gänze, um eine weitere Facette des Albums in der zweiten Hälfte zu zeigen. Hier Pop-Songwriting im Song Embarrassingly, Troy Sivan.

Ein zweites Album kommt von Danielle Ponder. Hier gehört mit God of You zu finden auf Everything Has Changed. Vor allem auch in den ruhigeren, reduziert arrangierten Passagen sind hier sehr kraftvolle Momente auf diesem Album zu finden. Wir hören noch einen zweiten Song und zwar den Titeltrack nochmal Danielle Ponder mit Everything Has Changed.

Phantasmagoria von Keshavara aus Köln. Die Texte hier im Sprachmix, wie auch gerade in diesem Stück gut zu hören war, Deutsch, Englisch, Tamil und lautmalerische sprachliche Erfindung finden statt in den Stücken auf dem Album Moondrum Sevi in insgesamt 10 Stücken. Ihr hört Neuland auf Byte FM und wir fahren fort mit Folk-Tradition aus Schweden, und zwar mit The Tallest Man on Earth. Das hier der Song Colors.

The Tallest Man on Earth. Das ist seit gut 20 Jahren der Alias des schwedischen Musikers Christian Mattsson. Just Beyond Endless Mountain heißt sein neues Album. Colors, so heißt das Stück, das hier im Hintergrund noch ausklingt. Während The Tallest Man on Earth einerseits stets beeinflusst war von US-amerikanischer Songwriting-Tradition, widmet sich das neue Album ebenso traditionell schwedischen Folk-Einflüssen. Und hier in Neuland auf Byte FM, da vollziehen wir nun einen Genreswitch. Und zwar widmen wir uns dem elektronischen Fach mit Musik aus Hamburg von Extrawelt. Cover Blown, so heißt eine neue 4-Track-EP von Extrawelt. Und das hier, das ist das Titelstück.

Die niederländische Band Tramhouse haben wir hier gehört mit The Answer, luftig, dynamisch und rau produziert. Ein Song vom Album Blister. Zu diesem Album, da wird die faktisch sicherlich zutreffende, aber für uns an dieser Stelle gar nicht unbedingt weiterführende Geschichte von Aufnahmen in einem abgeschiedenen Haus im ländlichen Belgien erzählt. Was diese Erzählung angeht, empfehle ich in den Film Frank mit Donald Gleason in einer der Hauptrollen, das aber bloß als Randnotiz. Und ansonsten freuen wir uns darüber, dass die Band Tramhouse erholt und fokussiert an einem Album arbeiten konnte. Und ein weiteres neues Album, was auch erfolgreich erarbeitet werden konnte, das liegt hier schon bereit. Es kommt von Death Valley Girls. Davon hören wir den Song Welcome to Earth.

auf jeden Fall auf diesem Album ein schönes Merkmal, das Saxophonspiel und auch erwähnenswert das Cover Artwork vom aktuellen Album von Death Valley Girls. Das ist als Sergeant Pepper Zitat gestaltet, mit ausgeschnittener Band um die Bassdrum herum versammelt in einer Knetlandschaft, umgeben von ägyptischen Gottheiten, Robben, Pinguinen, Tigern, Giraffen und weiteren Collagen, Kolleginnen und Elementen. Welcome to Earth, so lautet der Albumtitel, so auch der Titel des gerade gehörten Openers. Ihr hört Neuland auf Bald FM und wir fahren fort mit einem zurückgelehnten Song von World Brain, Anyhow.

Back. Hier mit Slacker Psychedelia, mit dem Song Anyhow von World Brain. Die EP von World Brain, die trägt den Titel World vs. Brain. 7 Stücke sind darauf zu finden. Und hier in Neuland, da greifen wir die ruhige Stimmung von gerade eben auf. Auf ganz andere Weise, instrumental. Hier mit einem Stück von Andy Bell und Marcel, Soap and Water.

Andy Bell zusammen mit dem britischen Harfe- und Theremin-Duo Marcel. Andy Bell, auch Gitarrist von Ride oder Bassist von Oasis, hier auf diesem Projekt. Die Harfe durchaus sehr präsent, zum Beispiel im gerade gehörten Stück Soap and Water. Das ist zu finden auf dem Album Common Primitives. Und hier in Neuland folgt als nächstes Musik von Bilderbuch, Was in dieser Welt.

durchaus schon in einem Song recht viel los hier bei Bilderbuch. Was in dieser Welt? Ein Song vom neuen Album Unendlich Plus Eins. So eben der Titel des neuen Albums von Bilderbuch. Darauf auf den ersten Höreindruck viele Details gegen den Strich gebürstet, Songs in Distortion getaucht, einiges an Stimmverfremdung und dadurch die durchaus griffigen Songs immer wenig von ihrer Poppigkeit abgerückt. Nicht ohne dann den ein oder anderen Moment auch mal in melodischer Klarheit einfach stehen zu lassen. Insgesamt ist die Wiener Band mit hier neuer Gitarristin durchaus also auf spielfreudiger Klangsuche auf dem Album Unendlich Plus Eins. Als nächstes Musik von Dawn Richard.

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1: Don Richard mit Only Fans zu finden auf dem Album Creole Culture. Und die Musikerin Don Richard ist in New Orleans zu Hause, betont auf dem neuen Album die fließenden Genreübergänge von R&B, Soul, Hip-Hop, Pop und Jazz. Produzent Catalyst hat passend dazu auch bereits mit MusikerInnen wie Kendrick Lamar, Anderson Paak oder auch Beyoncé zusammengearbeitet. Und wir kommen als nächstes hier in Neuland auf BYTE.FM zu einem Hip-Hop-Album, und zwar von Toby Wigwe. Wir hören Shinike.

Bridge, so heißt das neue Album von Toby Wigway, in Houston zu Hause zum Einstieg ins Album hier gerade. Das ist der Opener-Song Chineke mit einem Feature von Busta Rhymes. Hier in Neuland auf Byte FM hören wir einen zweiten Track von diesem Album, Toby Wigway mit Peace and Problems.

Bereits anfangs dieser Sendung, dieser Ausgabe Neuland auf Byte FM haben wir einen Song gehört von Bodega vom Album All Inside Aquarium. Hier ein weiterer, ein zweiter Song mit Sängerin Nikki Belfilio am Mikrofon. Die Band kommt aus New York, hier auf dem neuen Album mit 12 Grad. Wer Post-Punk-Kühle wie Drahtigkeit, wie auf vergangenen Releases erwartet, der wird vielleicht ein wenig überrascht sein. Auf diesem Album richtet sich die Band eher am Indie-Songwriting der 90er Jahre aus, was ihr aber auch gut steht. Hier in Neuland auf Byte FM als nächstes Musik von Pet Shop Boys. He dreamt of machines.

aus Barcelona. Marina Herlop haben wir gehört mit Siete Mares vom Album Ja Ja. Das zwar in einzelne Titel unterteilt ist, aber als ein zusammenhängendes Stück angelegt ist auf dem Album insgesamt. Hier also ein Ausschnitt gehört in Neuland auf Byte FM. Und nun als nächstes der Song, den ich euch eben aus Versehen schon mal reingespielt habe. Verzeihung dafür, da habe ich mich schlicht auf dem Mischpult verklickt. Wir hören Jamie T mit The One.

Schönes Detail, wie ich finde, in diesem Song. Diese dubbig verhalten Bläser, die hin und wieder mal aufblitzen. Finde, da rechnet man zunächst nicht mit, dass das in diesem Song hier passiert. The One von Jamie T haben wir gehört. Zu finden auf dem Album Ghosts 100 Days of Mourning. Das ist das insgesamt sechste Album des Londoner Musikers Jamie T seit dem Albumdebüt aus dem Jahr 2007. Und ihr in Neuland auf Byte FM als nächstes auch, wir machen weiter im Fach Songwriting und zwar mit Teenage Fanclub. I Do Not Dare to Dream.

0: Titelsong des neuen 13. Studioalbums von Teenage Fanclub in nun gut 37-jähriger Bandgeschichte der schottischen Band I Do Not Dare to Dream haben wir gehört. Und so langsam mit Blick auf die Uhr nähern wir uns bereits dem Abschluss von 2 Stunden Neuland, der Sendung mit den Neuerscheinungen hier auf Byte FM. Wir wechseln noch einmal das Genre, bevor es dann soweit ist. Es wird Technoid und zwar mit High und dem Track Ignition.
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DJ und Produzentin Hai lebt in London. Digitize, so heißt das neue Album, davon hier gehört Ignition. Das Album, dem Titel nach, der Gegenpart zum 2025er erschienenen Humanize, selbst beschrieben von Hai, hier ein Zitat, ist das neue Album der größere Rave-lastigere Bruder zum Vorgänger. Und das konnte man durchaus ja gerade auch vernehmen, was die musikalische Ausrichtung angeht. Zeigt sich neben einigen experimentelleren Sample- und Geräusch-Baukasten-Interludes, aber durchaus auch von seiner poppigen Seite, dieses Album Digitize von Hai. Erfreulicherweise haben wir noch ein bisschen mehr Zeit, als ich dachte, zwischendrin. Deswegen hier noch Platz für diesen Track von Teals, Pretty Please.

Musik von Ellie Teals. Pretty Please haben wir hier gehört, zu finden auf dem Album Come to Mommy. Bereits das vorletzte Stück dieser Ausgabe Neuland hier auf Byte FM. Zum Abschluss dieser Sendung gibt es noch Musik vom Album von Holy Tongue, Basilikum ist das Album betitelt. Darauf 8 improvisierte instrumentale Stücke, eins klingt hier schon im Hintergrund an, aufgenommen und arrangiert sowohl in Studios in den Schweizer Alpen als auch in London. Und wir hören von dieser Platte den Album Closer Nature hier auch als Sendungsabschluss. Ich danke euch ganz herzlich fürs Einschalten, fürs Dabeisein. Freue mich, wenn ihr ein wenig Musik für euch entdecken konntet. Und verabschiede mich. Ich wünsche viel Vergnügen mit dem Folgeprogramm auf Byte FM. Mein Name ist Lars-Florian Wahlklang. Nächste Woche, da begrüßt euch dann Patrick Ziegelmüller zu Neuland und den dann entsprechenden Neuerscheinungen der Woche. Ja, das wäre von meiner Seite für heute alles. Macht es gut. Bis demnächst.

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2: Ich bin Katrin Müller. Die Spritpreise sind infolge des Iran-Kriegs weiter hoch. US-Präsident Trump hat kurz vor den für ihn wichtigen Zwischenwahlen in den USA nun mit Kreml-Chef Putin einen Deal ausgehandelt. Nach einem Gespräch mit Putin verkündete Trump eine Vereinbarung zu Lieferungen von Hunderttausenden Tonnen an Diesel aus Russland. Die USA heben dafür vorübergehend Sanktionen gegen russischen Diesel auf. Der Kreml bestätigte den Deal. Der ukrainische Präsident Zelensky kritisierte ihn mit Blick auf den russischen Angriffskrieg gegen sein Land scharf. Die Bahn tritt bei der Sanierung ihres stark belasteten Netzes auf die Bremse. Bis 2031 sollen nur noch 13 statt 21 vielbefahrene Strecken umfassend erneuert werden. Die übrigen Projekte kommen später dran. Wann alle rund 40 geplanten Generalsanierungen abgeschlossen sein werden, ist damit offen. Zuletzt war 2036 als Ziel genannt worden.
3: Der Knackpunkt ist, die Bahn will weniger Großbaustellen gleichzeitig stemmen und dafür die Abläufe verbessern. Umleitungsstrecken sollen besser vorbereitet und der Verkehr nach einer Sanierung schrittweise wieder hochgefahren werden. Denn zuletzt gab es nach Bauarbeiten immer wieder Probleme mit Verspätungen und Zugausfällen. Gestrichen werde aber keine Sanierung, betonen Bahn und Bund. Dringend notwendige Arbeiten sollen auch auf den später eingeplanten Strecken stattfinden. Thomas Bleskin, Nachrichtenredaktion.
2: Spannung auf der Frankfurter Buchmesse. Heute wird dort das Jugendwort des Jahres verkündet. Drei Begriffe haben nach der bisherigen Abstimmung noch Chancen auf den Titel.
4: Drei englische Begriffe sind im Finale. Erstens Crash Out. Das nutzen Jugendliche, wenn jemand völlig ausrastet oder extrem emotional reagiert. Manchmal auch ironisch gemeint, zum Beispiel, wenn mein Akku gleich alle ist, gehe ich Crash Out. Kandidat 2, Peak, heißt im Englischen so viel wie Gipfel und Jugendliche beschreiben damit etwa, was sie als Höhepunkt oder als super gut empfinden. Beispiel, das Konzert war echt Peak. Und als drittes im Finale ist Rage Bait. Gemeint sind da oft Inhalte in sozialen Medien, die einen absichtlich wütend machen. Machen wollen, um Klicks, Kommentare, Likes und Reichweite zu generieren. Onni Tochau, Berlin.
2: Zum Fußball. Niklas Füllkrug hat Borussia Dortmund nach der langen Länderspielpause den ersten Bundesliga-Rückschlag beschert. Der Ex-Dortmunder erzielte in der Nachspielzeit den 2:2-Ausgleich für Werder Bremen. Es war Dortmunds erster Punktverlust nach 4 Siegen in den ersten 4 Spielen.
5: Zum Wetter, die aktuelle Vorhersage des Deutschen Wetterdienstes. Nachts vor allem im Süden zunehmend nass, auch sonst fällt zunächst noch verbreitet Regen, der später vielerorts nachlässt. An der Nordsee sind dagegen Schauer und einzelne Gewitter möglich. Die Temperaturen sinken auf 11 bis 6 Grad. Tagsüber bleibt es im Süden zunächst regnerisch, bis zum Nachmittag zieht sich der Regen an die Alpen zurück. Im Nordwesten gibt es Schauer, vereinzelt auch Gewitter, sonst wechseln sich Wolken und Sonne ab. Dazu 13 bis 19 Grad.
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6: Hi, hallo und herzlich willkommen zu Ausloten. Das hier ist Kajana. Ich bin Live Kultur. Los geht's.

Anna Makienko alias Kajana aus der ostukrainischen Stadt Poltawa singt über Typen, die sie in den sozialen Medien beleidigen und das nicht ohne Rechtschreibfehler schaffen. Clown heißt diese schöne neue Single von ihr. Und Kajana ist eine weibliche Fledermaus zu Deutsch. Vor kurzem habe ich sie in Hamburg auf dem Reeperbahn-Festival gesehen. Mit sehr fledermausigen Moves, Dusche, Harno, sehr schön war das. Ihr hört Ausloten auf Byte FM und eine weitere Band aus der Ukraine, Latex Fauna aus Kiew, habe ich vor kurzem ebenfalls gesehen, in Prag war das. Ihre neue Single heißt Kajan, Fledermaus, und damit steht auch schon das Thema im Halloween-Monat Oktober. Um Fledermäuse geht es hier und heute. Das hier sind Latex Fauna.

Fruit Bats. Fruchtfledermäuse heißt eine der größten Fledermausarten auf dieser Welt und so heißt auch die Band von Eric Johnson aus Chicago. Mit Unterbrechung gibt es ein Projekt schon seit 1997. Aus dem Jahr 2003 ist dieser schöne Song When You Love Somebody. Ausloten bei der FM. Fledermäuse, unser Thema heute. Auf Französisch heißt die Fledermaus Chauve-Souris. Und so heißt auch dieser schöne Song von Tarik aus dem Jahr 2021.

Bats in the Belfry ist eine stehende Redewendung im Englischen, Fledermäuse im Glockenturm. Die deutsche Entsprechung ist in etwa nicht alle Tassen im Schrank haben, etwas verrückt sein, und so heißt auch dieser schöne Song von Queen Herbie aus Nebraska. Ihr hört Ausloten auf BeiterFM, Fledermäuse, unser Thema heute, Fledermaus Can't Get It, lautet der denglische Songtitel von dem deutsch-englischen Projekt von Südenfett. Das sind die Musiker von Maus und Mars mit Marky Smith von The Fall.

Batshit heißt dieser schöne Track von Soft Palms, ein Duo aus Long Beach, Los Angeles. Relativ neu ist der. Das Album dazu heißt In Echo und ist im Juni herausgekommen. Aus Loten bei FM Fledermäuse. Unser Thema heute: um Vampirfledermäuse geht es bei Wesley Willis aus Chicago. Und diese Vampirfledermäuse, die saugen im folgenden Track das Blut aus dem Protagonisten und stechen ihn darüber hinaus auch noch in den Hintern. Vampire Bat, der Titel des für seine oft bizarren Texte bekannten Outsider-Musikers Willis.

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1: Mit der Catchphrase Rock over London, Rock on Chicago und einem Werbeslogan, so beendete Wesley Willis, ich glaube, ausnahmslos seine Songs. Der an Schizophrenie erkrankte Musiker erlangte in den 90ern einige Berühmtheit auch als Maler. 2003 starb er im Alter von 40 Jahren an Leukämie. Aus Lotenbeit FM, wir machen weiter mit noch einer ukrainischen Band. Raga Pop ist ein Seitenprojekt aus dem Umfeld der Dach Daughters aus Kiew. Lilik heißt dieser schöne Track, ein anderes, ein dialektales Wort für Kajan, für Fledermaus.

Morcegos heißen Fledermäuse auf Portugiesisch und so heißt auch dieser angemessen gotisch-dunkle Track von dem Darkwave-Projekt Gotia aus Brasilien. Aus Lotenbyte FM. Auf Spanisch heißt die Fledermaus Murciélago. So hat die aus Berlin via Hamburg kommende Haiti diesen Track genannt. Einen von vielen, in dem die Musikerin sich textlich eher an schillernden Wörtern, denn an logisch-linearem Sinn orientiert.

0: Aus dem allerersten Album von Animal Collective kommt dieser Track, Bet You'll Fly, 2000 das Jahr. Spirit They're Gone, Spirit They've Vanished heißt das Album. Und das war's auch schon wieder mit Ausloten im Oktober. Wir gehen raus mit einem hörspielartigen Track von Krixi, Kraxi und die Kroxen. Mit dabei in diesem etwas dadaistischen Projekt ist Nino Mandl alias der Nino aus Wien. Fledermaus lautet der Titel. Und hier geht's gleich weiter mit Silent Fireworks von Jumoke Olusanmi. Hört ihr mich am Samstagmorgen, dann kommt Klaus 4 mit Karamba. Ich bin Live Gutsche und sage danke fürs Einschalten, dranbleiben, mit dabei sein, auf Wiederhören, bis bald. Tschüss.
1: Hallo.
2: Hallo. Wie geht's?
1: Mir geht's eh gut, ich bin schon den ganzen Tag da.
2: Ja, so wie jeden Tag.
1: Und wie geht's dir? Wie war's beim Psychiater?
2: Ja, was die uranstrengend. Gehen wir doch schnell in Wurstelplatte.
1: Ja, ich habe eine Abkürzung. Eine Abkürzung habe ich heute gefunden.
2: Echt?
1: Mhm.
2: Ja, ich bin eh schon nur ungeduldig.
1: Ja, gehen wir gleich dort.
2: Mein Psychiater verschreibt mir Tabletten gegen Ungeduld.
1: Gegen Ungeduld?
2: Ja. Weil ich immer so ungeduldig bin.
1: Ja, du brauchst keine Angst. Wir sind in einer halben Minute da.
2: Ja, vielleicht sogar in 10 Sekunden. Aber es ist ur.
1: Es wird es irgendwie so kalt.
2: Ja, ur. Und so düster irgendwie.
1: Und bei dieser Bank waren wir vor einer Minute schon.
2: Stimmt, aber ich glaube, da schauen ein paar ähnlich aus. Hoffe ich. Aber setzen wir uns doch da mal hin.
1: Ja, ich würde mich auch hinsetzen, es dauert schon so lange.
2: Was ist das?
1: Ich weiß nicht, irgendwas Unheimliches.
2: Da war irgendein unheimliches Geräusch, oder?
1: Ein unangenehmes Geräusch.
2: Und das kommt mir irgendwie auch bekannt vor.
1: Ja, mir kommt es so bekannt vor, weil wie der Wind. Ich glaube, es ist der Wind.
2: Du glaubst wirklich, das ist der Wind? So ein schreckliches Geräusch?
1: Ja, ich glaub's schon.
2: Komisch, ich habe auf einmal so komische Bilder im Kopf. Ich müsste dieses Geräusch, glaube ich, noch einmal hören. Oh je. Das ist doch grauenhaft.
1: Das kann gar nicht der Wind sein.
2: Ja, jetzt fällt's mal ein. Oh nein.
1: Mir fällt was viel Schlimmeres ein, glaube ich.
2: Ich hab dieses Geräusch geträumt.
1: Du hast das Geräusch geträumt?
2: Ja, und der Dr. Ergotan, mein Psychiater, hat gesagt...
1: Ja, aber warte mal, ich habe das Geräusch auch geträumt.
2: Was?
1: Ich habe das Geräusch auch geträumt.
2: Echt? Wann?
1: Na, heute. Als ich im Prater gelegen bin und ein Mittagsschläfchen gemacht habe.
2: Ich hab's geträumt. Die letzten 5 Nächte. Ja, da ist es. Schon wieder. Es kommt direkt aus diesem unheimlich ausschauenden Busch.
1: Ja, und es ist
2: in meinem
1: immer,
2: Traum.
1: Es
2: ich
1: wird
2: weiß
1: immer
2: noch,
1: dunkler. Ja, aber was ist in deinem Traum
2: in meinem
1: passiert?
2: Traum. Und ich saß nämlich wirklich auf dieser Bank.
1: Das hast du nicht geträumt.
2: Nicht?
1: Ich habe das geträumt.
2: Ja, stimmt. Ich habe nur geträumt, dieses Geräusch. Es war ein rein akustischer Traum.
1: Ein lustiger Traum?
2: Akustisch.

0: Ja, das ist ein Monster, ich weiß es.
1: Das hört sich an wie ein Name, der gerufen wird.
0: Ein Name? Wie heißt der Name?
1: Das Geräusch ist der Name.
0: Wirklich?

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1: Dieses Lied, davon habe ich auch geträumt.
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0: Wieso sprichst du unsere Sprache, Fledermaus?
1: Ich spreche nicht eure Sprache, ihr sprecht meine Sprache.
2: Was? Was soll das heißen?
0: Ja, wir sprechen Deutsch.
2: Wir sprechen Deutsch.
1: Ihr sprecht nicht mehr Deutsch, ihr sprecht jetzt die Fledermaussprache, wie es sich gehört für Fledermäuse.
2: Wir?
0: Wir sind keine Fledermäuse.
2: Wir sind keine Fledermäuse, da hast du recht.
1: Oh ja, Logo, ihr seid Fledermäuse. Aber ihr seid flugunfähige Fledermäuse.
2: Oh nein!
0: Was soll das bedeuten?
2: Was sollen wir tun?
1: Zu Fuß gehen, immer zu Fuß gehen, auf euren kleinen, dünnen, in das Fledermaushäutchen eingebetteten Füßen.
0: Und wohin sollen wir gehen?
2: Wir wollten doch in den Wurstelbrater gehen. Wieso sind wir jetzt bei Ihnen, Herr Fledermaus?
0: Wir wollen einen Langosch essen.
1: Ihr habt's geglaubt, ich bin in eurem Traum.
2: Ja.
1: Aber ihr seid in meinem Traum. Das heißt, ich fliege voran und ihr mit euren kleinen Fusseln geht's hinter mir nach.
0: Und dieses Geräusch, das wir gehört haben, ist dein Name?
1: Mein Name ist Geräusch.
2: Oh je, aber Geräusch. Ich habe ja von ihrem Lied geträumt, ich weiß es.
0: Ich habe auch von diesem Geräusch geträumt.
1: Das waren die ersten Schritte in meinen Traum hinein.
2: Ich kann dieses Lied singen.
0: Ich kann es viel besser, ich kann es schon seit meiner Geburt.
2: Ich auch.
0: Du nicht.
1: Jede Fledermaus kann von ihrer Geburt an dieses Lied singen.

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5: Moin, moin, moin. Herzlich willkommen. Es ist wieder soweit. Es ist 18 Uhr. Das heißt, es ist Zeit für Schranktür hier bei BytefM mit mir, Alice. Und das Thema der heutigen Sendung, sage ich ganz frei heraus, heißt Laufen lassen. Weil ich einfach mal wieder gemerkt habe, dass man nicht alles unter Kontrolle haben kann und vielleicht auch nicht haben sollte. Also laufen lassen. Und dazu passt der erste Song ganz gut, denn die Person oder der Sänger, nämlich Sandu Chorba, möchte das Bier laufen lassen, man solle ihm doch ein Bier bringen. So heißt der Song nämlich. Ada muere o bere.

Sandu Ciorba aus Rumänien mit seinem Song Ada Mujer O Bere. Ich hoffe, ich spreche es richtig aus. Ich sag's euch, ein Song, der mir auf jeden Fall das eine oder andere Mal meine Laune gerettet hat. Und wenn ihr das Cover davon sehen könntet, ich sag's euch, ihr hättet auch sofort gute Laune. So, und zur guten Laune kommen wir auch gleich weiter mit dem neuen Release von Original Coffee mit ihrem Song Oversaw.

Original Coffee mit ihrem Song Oversoul. Das ist übrigens ein Sample von Reggie Stepper mit seinem Song Drum and Sound. Hier zur heutigen Sendung Schranktür zum Thema laufen lassen, weil ich einfach finde, manchmal muss man auch einfach die Kontrolle abgeben und sagen, es kommt, wie es kommt. Und ich finde, die nächsten beiden Songs eignen sich ganz gut dazu. Den ersten habe ich gehört, als ich in der Bar saß und dann bin ich zur Bedienung gegangen und meinte, sag mal, kannst du mir bitte sagen, wer das singt, wer das geschrieben hat, hat sie mir sofort gesagt. Das ist nämlich Timmy T zusammen mit Dilla und danach hören wir The Flames.

lief der Song nicht auch irgendwann mal in irgendeiner Werbung? Naja, egal, das waren auf jeden Fall The Flames mit Everytime. Und davor haben wir Timmy T oder Timmy T gehört, featuring Dilla mit Barfuß auf Asphalt. A$AP Rocky. Einige kennen ihn als Rapper, einige als den Mann von Rihanna, was meiner Meinung nach ein bisschen ungünstig ist, bisschen unlieb, denn er hat schon sehr viele nice Sachen geschaffen, wie ich finde. So auch den Song, für den hat er sich nämlich Doechii mit ins Boot geholt. Ich wünsche euch viel Spaß mit Robbery.

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Boah, feier ich. 0808, volle Kanne, Power, Lyricism von A$AP Rocky und Doechii in ihrem Song Robbery. So, ich sag euch mal was. Ich als Migrantenkind, es war sehr, sehr wichtig für uns, dass wir uns gepflegt anziehen. Man durfte nicht sehen, man musste immer ordentlich sein. Und deswegen waren so weiße Jungs mit Gitarre und Schrammelgitarre in ihren verwaschenen Jeans und sonst was. Ich war, glaube ich, fast sogar ein bisschen neidisch immer, dass sie so rumlaufen konnten und Erfolg hatten. Das ist auch nicht anders mit den Jungs oder eigentlich Männern, die ich euch jetzt vorstelle. Oder eigentlich kennt ihr sie, Weezer. Und ihr Song, den ich ausgesucht habe für die Sendung Laufen lassen, ist Say It Ain't So.

Boah, der Song bringt mich auf jeden Fall zurück in andere Zeiten. Love it. Weezer, Say It Ain't So. Hier zum Thema Laufen lassen. Laufen lassen heißt auch, bestimmte Dinge zu akzeptieren, wie zum Beispiel, dass nicht alles, was von Himmel fällt, ein Segen ist, wie das die nächste Band aus Originais do Samba sagen mit ihrem Song Tenha Fé.

Ich liebe den brasilianischen Flavor und es stimmt, nicht alles, was vom Himmel fällt, ist ein Segen. Os Originais do Samba mit Tenha Fé. Ich möchte weitermachen. Ich gebe euch gleich zwei Songs hintereinander von zusammen sind das drei sehr, sehr nice Ladies. Einmal werden wir Annie und Georgia Smith hören mit ihrem Song Pink Black Girls, was so viel heißt wie heftige schwarze Frauen. Und danach hört ihr Amma Ree mit ihrem Song Angels in Tibet.

klingt auch so. Angels in Tibet war das von Amari und davor gab es Annie featuring Georgia zu hören mit ihrem Song Peng Black Girls. Die Sendung heißt Laufen lassen. Und manchmal kann man das nicht alleine. Da braucht man manchmal einfach Hilfe, wie zum Beispiel von diesem Song. Der hilft mir immer, abzuschalten und mal kurz diesen Gedankenstrudel und diese Gedankenschleife aus ihr auszubrechen. Hier habt ihr Jungle mit Someday Somewhere.

Yes, Jungle mit Someday, Somewhere. Zum Thema laufen lassen, weil Kontrolle, was soll's, wird sowieso überbewertet. Deswegen eigentlich auch der nächste Song ist ganz treffend, der heißt No Limit von Channel Tress.

No Limits Channel Tress in unserer heutigen Sendung. Und das Ding ist, ich finde, laufen lassen gehört sich auch vor allem in der Liebe und im Verliebtsein. Also für mich gibt es nichts Besseres, als in der Verliebtheit zu schwimmen. Und dieser Song eignet sich so wunderbar dafür. Der ist so schön. Hier habt ihr Brent Faiyaz mit Butterflies.

Brand Fires Butterflies, genau so hat sich der Song angehört. So, Leute, ihr wisst ja, ich bin halbe Polin und deswegen freut es mich besonders, diesen Song vorstellen zu können von einer polnischen Band, die heißt Bitamina, also B, nicht mit V. Und der Titel ist Niech no tylko zakwitną jabłonie. Frei übersetzt heißt das sowas wie mögen doch die Apfelbäume erblühen. Und das ist eine Anspielung, beziehungsweise ja, gab es vorher von einer Künstlerin Halina Kunicka diesen Song mit dem gleichen Titel. Und hier habt ihr den von Bitamina.

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1: 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Er singt davon, dass die Welt gar nicht mal so schlecht ist. Das ist manchmal schwer zu vergessen bei allem, was in der Welt abgeht, mein lieber Scholli. Deswegen gibt es aber solche Sendungen, wo man sich vielleicht wieder auf die schönen Dinge des Lebens, die ja durchaus stattfinden können und aus denen man Kraft schöpfen kann, existieren. So, laufen lassen. Ich schwöre, diese Dame habe ich schon sehr oft geproppt und sehr oft, ich will nicht sagen verbraten, in meinen Sendungen habe auch eine ganze dazu gemacht, La Lupa heißt sie. Und wenn wir davon reden, laufen lassen, dann heißt das auch manchmal, dass Personen, die gar nicht mehr so zu dem eigenen Leben gehören, dass man sie auch einfach gehen lassen kann, ohne Scham, ohne Schmach, ohne Schmerz. Davon handelt der Song von La Lupa, der heißt Si tu no vienes.

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Das singt La Lupe in Si tú no vienes, was wir eben gehört haben zum Thema Laufenlassung. Laufen lassen, so nämlich. Und ich finde auch, zum Laufen lassen gehört auch dazu, ja, manchmal die Regung, die einem nicht so geil passen, nicht so geil schmecken. Ich meine, manchmal ist man ja auch unsicher. Und für diese Unsicherheit hat No Doubt einen sehr, sehr schönen Song gemacht, wie ich finde, Underneath It All.

0: No Doubt Underneath It All. Fast zum Abschluss. Wir sind nämlich jetzt so weit, oder ich bin jetzt so weit, dass ich mich von euch verabschieden muss. Ich hoffe, es hat euch Spaß gemacht. Wie immer hoffe ich, dass ihr Inspiration bekommen habt. Und ihr im Anschluss an diese Sendung hört ihr das Mixtape der HörerInnen. Und wenn ihr die Wiederholung gehört haben solltet, dann ist es gleich 5 Uhr und es kommt Markus Mark mit Back to Basics. Viel Spaß mit dem letzten Song von Next, Too Close.
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2: Herzlich willkommen bei Sounds Out of Range auf Byte FM. Mein Name ist Norman Müller und wir gehen heute mal wieder zurück in die G-Funk-Ära, genauer gesagt in die zweite Hälfte der 90er Jahre. Den Anfang machen BG Knockout und Gangsta Dresta mit DPG Killer.

G-Funk aus der zweiten Hälfte der 90er steht heute auf dem Programm hier bei Sounds Out of Range. Den Einstieg machten gerade BG Knockout und Gangster Dresster mit DPG Killer, einem Diss-Track, der Mitte der 90er auf dem Höhepunkt der Auseinandersetzungen zwischen Eazy-E's Label Ruthless Records und dem Death Row Lager rund um Dr. Dre und Snoop Dogg entstanden ist. Von diesem südkalifornischen G-Funk-Epizentrum geht's nun ein Stück weiter nördlich in die Bay Area. Dort machte zur selben Zeit der Rapper Mac Maul von sich reden. Schon sein erstes Album war 1993 ein Szene-Erfolg und drei Jahre später, 1996, erschien mit Untouchable sein bis heute kommerziell erfolgreichstes Album. Daraus hören wir jetzt das Stück Get Right. Hier ist Mac Maul.

Das war Mac Maul mit dem Stück Get Right. Wir bleiben musikalisch in der Bay Area, genauer gesagt in Oakland, und kommen zu einem weiblichen. Das war Mac Maul mit dem Stück Get Right. Wir bleiben musikalisch in der Bay Area, genauer gesagt in Oakland, und kommen zu einem weiblichen Rap-Duo, das es geschafft hat, in der extrem männlich dominierten G-Funk-Szene der 90er ihre ganz eigenen Akzente zu setzen. Für ihr zweites Album haben The Conscious Daughters ihr Spektrum erweitert, zu den harten, kompromisslosen Beats von ihrem Stammproducer Paris, die man schon von ihrem Debütalbum kannte, kam ein weicherer, atmosphärischer Sound. Ein gutes Beispiel ist das Titelstück des Albums, das heißt nämlich Gamers, was nichts mit Videospielen zu tun hat, sondern mit einer Überlebensstrategie für die Streets, das Spiel mitspielen, ohne selbst ausgespielt zu werden. Hier sind The Conscious Daughters mit Gamers.

Ihr hört Sounds Out of Range auf Byte FM heute mit einem G-Funk Special und zuletzt hörten wir Why Must I Be Like That von Sally Sell featuring E40 aus dem Jahr 1998. Und im selben Jahr ist das Debütalbum von Von Tell erschienen, einem Rapper aus Phoenix, Arizona. Dieses Album ist tragischerweise nicht auf den Streaming-Services zu hören. Dabei finde ich, ist es eines der besten G-Funk-Alben der 90er überhaupt, voller Live-Keyboards, Roger Troutman, Talkbox-Features und einer sehr guten Balance aus cleanen und dreckigen Beats. Und das Stück, das wir jetzt hören, gehört auf jeden Fall zur letzteren Kategorie. Funk With This von Von Tell klingt auch heute noch futuristisch. Nicht zuletzt dank der Adlibs, die nach Autotune klingen irgendwie, aber vermutlich mit einer Talkbox oder einem Vocoder erzeugt wurden. Hier ist Von Tell mit Funk With This.

Von Tell war das mit Funk With This von seinem sehr, sehr empfehlenswerten Album Vision of a Dream. Das nächste Stück ist 1995 erschienen auf dem ersten und einzigen Album des Duos Mad CJ Mac aus Los Angeles. Vom Rapper CJ Mac gab es danach dann noch ein paar Solo-Veröffentlichungen, aber sein bekanntester Song ist der folgende von seinem Debüt mit Mad CJ Mac. Der Titel lautet Come and Take a Ride.

0: Come and Take a Ride, das war Mad CJ Mac mit ihrem erfolgreichsten Stück aus dem Jahr 1995. Im selben Jahr erschien auch der folgende Song als Single. Er kommt von der Rapperin Shaquilla. Im Folgejahr erschien dann auch deren Debütalbum Gangsters from the Bay, mit dem sie es nicht ins Mainstream-Radio geschafft hat. Unter Fans des West Coast Sounds gilt es aber bis heute als vielgesuchtes Sammlerstück. Das liegt einerseits an den extrem runden G-Funk-Produktionen. Am bemerkenswertesten bleibt aber der sehr energetische, aggressive Flow von Tamara Prince alias Shaquilla, der jetzt auch das folgende Stück antreibt. 1-800-GOT-YO-MAN.
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1: Ihr hört immer noch Sounds Out of Range auf Byte FM. Heute mit dem dritten Teil unseres Specials zur G-Funk-Ära, in dem wir uns auf die Jahre 1995 bis 1999 konzentrieren. Zuletzt hörten wir Doobie mit Mac Dre, Game I'm Spittin'. Von der Westküste blicken wir nun in den mittleren Westen, genauer gesagt nach Cleveland, Ohio. Auch dorthin hatte sich die klangliche DNA des G-Funk damals ausgebreitet. Sie vermischt sich hier aber mit dem typischen Midwest-R&B-Sound à la Bone Thugs and Harmony. Die haben das Ganze auch produziert und das Ganze bildet das Fundament für eine, wie ich finde, richtig tolle R&B-Ballade, die heute ein bisschen in Vergessenheit geraten ist. Hier sind Trey mit Take Your Time.

Trey waren das mit Take Your Time. In der zweiten Hälfte der 90er fand der G-Funk-Sound zunehmend auch auf großen Kino-Soundtracks statt. Ein Beispiel ist die Compilation zu dem Film Dangerous Ground, erschienen 1997 mit Ice Cube in der Hauptrolle. Und dort findet sich auch ein Stück, das musikalisch so ein bisschen zwischen G-Funk und Boom Bap oszilliert. Es ist eine musikalische Zusammenarbeit von ein paar der wichtigsten weiblichen MCs der Ära, namentlich MC Lyte, Bahamadia, Nonchalant und Yo-Yo. Der Titel lautet Keep on Pushin'.

0: Vier Rapperinnen aus vier Städten, MC Light aus Brooklyn, Bahamadia aus Philadelphia, Nonchalant aus Washington DC und Yo-Yo aus LA, hier für einen Film-Soundtrack zusammengebracht. Das war Keep on Pushin' aus dem Soundtrack zu Dangerous Ground, erschienen 1997. Und wir kommen direkt zu einem weiteren Soundtrack, in diesem Falle zu einem Film, der dort spielt, wo der G-Funk zu Hause ist, in Los Angeles. Set It Off erzählt von vier Freundinnen, die aus Perspektivlosigkeit zu Bankräuberinnen werden. Und für den Soundtrack kam ein Quintett aus derselben Stadt dazu, fünf Rapperinnen aus dem Umfeld von Warren G, der den folgenden Song auch produziert hat. Hier sind The Five Footers mit The Heist.
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Das war zweimal Female G-Funk, einmal von den Five Footers und zuletzt von Silk E. Fine. Der sehr minimalistische Opener ihres Albums Raw Silk heißt Keep It Real und featured Too Short. Das war's schon fast wieder mit dem dritten Teil des G-Funk-Specials von Sounds Out of Range. Die ersten beiden Teile liefen im Juli letzten Jahres. Ein weiterer folgt in 14 Tagen. Und der Abschluss dieser Sendung kommt von der südkalifornischen Formation Fossum und samplet gleich zwei absolute Klassiker. Einmal Make Me Say It Again Girl von den Isley Brothers und Summer Madness von Kool and the Gang. Beide schon tausendmal benutzt, aber beides gleichzeitig abzuspielen oder übereinander zu legen, darauf sind, glaube ich, nur Fossum gekommen. Im ByteFM-Programm folgen danach die Hidden Tracks, es sei denn, es läuft die Wiederholung am Samstagvormittag. Dann folgt gleich die Urban Land Musik. Ich bin Norman Müller, bis zum nächsten Mal und hier zum Abschluss Listen to the Sound von Fossum.

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1: So, dann fangen wir auch an. Heute ist eindeutig Samstag, der 9.10. Es ist 12 Uhr und das heißt bei Byte FM. Alle zwei Wochen Urban Land Musik mit Country und Western Blues und von meinem Glück hat ein bisschen Soul. Und am Mikrofon ist Knut Benz. Hallo.

Das war ganz eindeutig Bluegrass und der Interpret war Billa Fleck. Billa Fleck und seine Band featuring Billy Strings, von dem haben wir vor 2 Wochen mal gehört. Die haben, auch das hat man gehört, eine Live-Aufnahme zusammen gemacht und der Song, der hieß, sie haben es oft genug gesungen, Tennessee. Und die CD heißt Live Heart. Doppelpunkt, My Bluegrass Heart at the Rimmen oder Rhymen, ich weiß es bis heute nicht, auf jeden Fall dieses alte Gebäude um die Ecke von Broadway in Nashville, Tennessee, eine wunderbare Aufnahme, kann man so sagen. Wir machen weiter mit einem Mann, der heißt Waylon Walker, der Song heißt Blues Companion.

Waylon Walker ist das gewesen. Al Waylon Walker, der Chef der Waylon Walker Band, ein kanadischer Bluesmusiker, Leadgitarrist der Band, Sänger und Songwriter, alles auf einmal, gilt als Ausnahmemann in Kanada. Über die Musik von Kanada wissen wir ja nicht bis heute relativ wenig. Da gibt es viele, viele, viele gute Leute. Kung Fu, so heißt die Band tatsächlich. Kung Fu, das sind 7 oder 8 Personen. Und die haben eine CD gemacht. Kung Fu, die heißt Gam Gam Suppen. Gam Gam Suppen. Und wir hören einen Song, der Song heißt Slack Room, und alle müssen vor vielen, vielen Jahren ganz viel Frank Zappa gehört haben.

Kung Fu war das also mit dem Song Slick Room. Das sind tatsächlich 8 Personen. Gitarre, Altsaxophon, Tenorsaxophon, Klarinette und so weiter und so fort. Baritonsaxophon ist auch dabei, Schlagzeug passt klar. Und Chef und Stückeschreiber ist Christian Achim Kühn, der die Band dann eben Kung Fu genannt hat. Und sie kommen mehr oder weniger alle aus Köln. Mark Hommel und seine Band Gypsy in My Soul.

Schade, das hätten sie doch anders machen können, das Ende des Songs, nicht diese Industrieblende, aber egal. Das war also der gute Mark Hummel, Mundharmonikaspieler und Sänger, und seine Vorbilder sind, wer sonst, Little Walter, James Cotton, Sonny Boy Williamson. Und am Wochenende, schaffen das wohl kaum noch, ist er da unten im Süden der USA unterwegs. Helena, Arkansas, Clarksdale, Mississippi und Birmingham, Alabama. Es gibt ein Restaurant in München, das heißt Malva. Daneben gibt es eine Sängerin, die auch Malva heißt. Malva Magdalena Scherer. Malva Magdalena Scherer. Sängerin, sagte ich, wuchs in Schwabing auf, schreibt eigene Texte, war musikalisch mit dem Münchner Jesper Munk zusammen und hat eben eine neue Single gemacht. Und diese neue Single, das ist ein Chanson. Das ist ein recht schönes Chanson, wie ich finde. Diese neue Single von Malva heißt Der Mann von Welt.

Welt von Malva, der Chansonsängerin aus München. Charles Mann kommt aus einem Kaff in Louisiana, ist nicht mehr der Jüngste, 70 nämlich, hat ein paar LPs und CDs gemacht, nicht allzu viele. Einer davon heißt Walk of Life, genau. Das ist ein Song der Dire Straits gewesen, natürlich von Mark Knopfler komponiert. Es gibt eine Coverversion von diesem Song auf dieser LP-CD Walk of Life. Es gibt andere Coverversionen, zum Beispiel Hey Baby, das war mein Hit von Nein, nicht Dieter Ötzi, sondern Bruce Chanel und so weiter und so fort. Wir hören einen Song, der heißt Don't Tell Me, Tell My Heart.

0: Das soll sie denn bitte auch machen. Das ist also Charles Mann gewesen mit dem Song Don't Tell Me, Tell My Heart. Klingt alt, ist aber gar nicht so alt, von 89. Der nächste Song, der ist ein bisschen älter, fiel mir heute in die Hände, Jerry Lewis. So eine Billig-CD, Greatest Hits bei einem merkwürdigen Label, völlig egal. Da ist ein Song drauf, der heißt Frankie and Johnny.
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Jerry Lee Lewis mit seiner Version dieser Mörderballade, die, ich glaube, in St. Louis, Missouri spielt, irgendwann um 1899 um den Dreh. Es gibt 125 Aufnahmen davon, von Mississippi John Hurt natürlich, von Led Belly, von Lena Horne, von Hank Snow, von Charlie Patton, von Sam Cooke, von Johnny Cash und so weiter und so fort. Und eben auch von Jerry Lee Lewis. Faust, das war eine Band aus, ja, mehr oder weniger haben sie in Hamburg gelebt zu der Zeit. Wurde 1970 gegründet, nannte sich Krautrock, haben kuriose Sachen gemacht. Extrem kuriose Sachen, haben LPs und CDs produziert, wie blöde. Waren in England, waren meines Wissens auch in den USA, hatten im Ausland mehr Erfolg, wenn man das so sagen darf, als in der Bundesrepublik. Und nun haben vier Mitglieder von Faust, nämlich Werner Zabidiermeier, Hans-Joachim Irmler, Jean Hervé,

So viel zu Hans-Joachim Oehmler von Faust. Die Termine nochmal 17.10. Dresden im Morphonic Lab, am 12.11. in Scheer im Fauststudio und am 13.11. in Stuttgart im Theaterhaus. Ich habe sie ein paar Mal gesehen und das war immer alles relativ interessant. Hier ist nun jetzt also Jet Jürgensmeier. Eigentlich Schauspieler, aber singen tut er auch Saying to My Crazy, seine neue Single.

ziemliche Schnulze von Jet Jürgensmeier was. Und der Text, naja, der Text, darüber lässt sich bei diesem Song wirklich streiten. Sie ist eben letztendlich alles für ihn. Bleiben wir beim Thema. Der Song, der nächste heißt Here Comes My Baby Back Again, Connie Smith von ihrer CD The Cry of the Heart.

Connie Smith, 85 Jahre alt, ganz im Ernst. Ihre größten Erfolge hatte sie natürlich in den 60ern, seit Mitte der 60er. Und dieses Comeback-Album, The Cry of the Heart, wo der Song eben auf war, wurde produziert von ihrem Mann Marty Stewart. Und sie tritt noch auf. Ich habe sie, wie lange ist das her, von einem Jahr in der Grand Ole Opry in Nashville gesehen. Und das war wirklich ganz gut. Hier ist nun ein Mann, der heißt, wo ist der Song da? Der heißt Reed Turchie und der hat auch eine neue CD dazu gleich. Der Song, der heißt Do For You.

Do For You, Reed Touchy aus Swannanoa in North Carolina, lebt aber schon lange in Brooklyn, New York. Der nächste Song, der passt da ganz gut zu, der ist von Mike Ness. Mike Ness ist eigentlich oder war, ich weiß es nicht genau, Sänger und Gitarrist der Punkband Social Distortion. Er macht aber auch Country. Country und Punk gehen ganz gut zusammen. Das hieß dann eben Cowpunk. Und wir hören einen Song von einer CD, die heißt Cheatin' at Solitaire. Und der Song von Mike Nesta heißt Rest of Our Lives.

Witness, also Rest of Our Lives von der LP-CD Chitin of Solitaire, 1999 erschienen und sein erstes Soloalbum. Hier und da war in der Musik von Social Distortion, also seiner Band, auch ein bisschen Country-Musik, aber auf dieser CD ist es dann nun doch wesentlich deutlicher. Das zweite Soloalbum von ihm, Under the Influences, ist eine Zusammenstellung von Covern gewesen, von Covern bekannter Country-Stücke, mit der Ness Titel vorstellt, die ihn als Mensch und musikalisch beeinflusst haben. Es gibt ein schönes Zitat von ihm: Glückliche Menschen sind dankbare Menschen, die, die es nicht sind, sind nicht glücklich. Jetzt haben wir noch einen Song, der ist von einem Trompeter. Der Trompeter heißt Timo Niesterock. Das klingt auch sehr alt, ist aber neu. No More Detours heißt die dazugehörige CD, also keine Umwege mehr. Thomas Niesterock, ja. Und der Song, der heißt Night Stroll. Das war's. Schönes Wochenende. Bis die Tage. Ciao.

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3: Ihr hört In Between Ears auf Byte FM. Am Mikrofon begrüßt euch recht herzlich Heinz-Jürgen Maaßen.

Ido Spark war das mit Prayer for a Godforsaken Land von seiner neuen CD Apokalypse Next Tuesday. Na, da haben wir ja noch eine Woche Zeit, glücklicherweise. Die Apokalypse also erst am kommenden Dienstag. Für heute bleibt uns damit noch etwas Zeit für Musik und wir beginnen mit diesem Pianisten und Komponisten, der musikalische Grenzen ohnehin nicht besonders ernst nimmt. Ido Spark, 1979 in Israel geboren, spricht sich vielleicht auch Ido Spark, weiß ich nicht genau, und ist heute in Lüneburg zu Hause. Auf seinem neuen, dem 7. Album, trifft Jazz auf verschiedene musikalische Einflüsse, etwa aus dem Nahen Osten. Und das alles ohne elektrische Gitarre. Ido Spark am Klavier, Jan-Gerrit Lüttgering am Kontrabass und Andy Rohde am Schlagzeug erzeugen diese Musik. Hier ist das nächste Stück, Moon Dance.

Wie in der vergangenen Sendung angekündigt, krame ich für die kommenden Sendungen in Between Ears hier auf Byte FM mal im Regal mit den alten Schätzen. Und als In-Between Ears Extra werde ich dann ein oder zwei ältere Titel, meist sind das aber echte Highlights, spielen und an die erinnern. Ende 1979 trafen sich der amerikanische Bassist Charlie Hayden, der Norweger Jan Garbarek, bekanntlicherweise Sopran und Tenorsaxophonist, und der Brasilianer Egberto Gismonti an der Gitarre und Klavier im Talent Studio in Oslo und kreierten ein kleines Meisterwerk, unterstützt vom Tontechniker Erik Kongshaug und Manfred Eicher von ECM Records. Folksongs hieß dieses Album dann und erschien 1981 natürlich bei ECM. Es war nach Magico die zweite Studioproduktion dieses außergewöhnlichen Trios. Drei ganz unterschiedliche musikalische Welten begegneten sich hier, ohne dass eine davon die andere dominierte. Haydens melodischer Bass, Garbareks klarer, unverwechselbarer Saxophonton und Gismontis Verbindung brasilianischer Tradition mit Jazz und freier Improvisation. Das war Musik, die damals noch kaum einen passenden Gattungsnamen hatte und die man später dann wohl als eine frühe Form von World Jazz bezeichnet hätte. Die Musik ist transparent und kammermusikalisch. Volksliedhaftes, brasilianische Tradition, Jazz-Improvisation und die für ECM typische Weite des Klangbildes, die gehen hier fast selbstverständlich ineinander über. Ich spiele nur einen Song, aber das ist ein etwas längeres Stück, ein Traditional, das von den drei Musikern neu arrangiert wurde. Folksong.

Charlie Hayden, Egberto Gismonti, Jan Gabarek. Ich habe an Ihre LP Folk Songs aus dem Jahr 1981 erinnert. Wir bleiben in den 80er Jahren, wenn auch die CD von Reinhard Lacomi, die ich jetzt aufliegen habe, gerade erst bei mir als, naja, eine Art Wiederveröffentlichung eingetroffen ist. Seine LP AER erschien 1982 auf dem Label Amiga und führt von der akustischen Weite bei Hayden, Gabarek und Gismonti zu einer ganz anderen Klangwelt. Lacomi hatte sich zu dieser Zeit längst auf die Suche nach neuen musikalischen Ausdrucksformen begeben. Auf AER stehen elektronische Klänge und Synthesizer im Mittelpunkt, aber es ist keine elektronische Musik als bloße technische Spielerei. Lacomi entwickelt aus Klangfarben, Flächen und wiederkehrenden Figuren eine sehr eigene atmosphärische Musik. Seine Produktion lebt auch wie die von Hayden, Gabarek und Gismonti stark von Raum und Klangfarbe, aber die Mittel der Musiker sind natürlich sehr unterschiedlich. Nach dem Rückblick auf die Klangwelt von ACM 1981 folgt nun dieser Rückblick auf die frühe elektronische Musik der DDR. Reinhard Lacomi mit AER und wir hören den Sonntagszug im frühwarmen Winde.

Nach den elektronischen Klangwelten von Reinhard Lacomi war das nun ein deutlicher Wechsel der Farben. Stefan Michalke mit dem Stück Moschenes von seinem neuen Album Michalke und Strings. Moschenes oder Moschenes führt uns weit in den Norden auf die norwegischen Lofoten. Michalke und Strings verbindet Michalkes Klavierspiel mit einem Streicherensemble, allerdings nicht im Sinne einer bloßen orchestralen Ausschmückung. Die Streicher sind eigenständige Stimmen in einer Musik zwischen Jazz und Kammermusik, zwischen auskomponierten Passagen, aber auch improvisatorischer Freiheit hin und wieder. Jetzt kommt noch ein zweiter Ausschnitt von diesem Album, das ich sehr schätze. Zeitenwende. Wir hören Stefan Michalke von dem Album Michalke und Strings.

Ja, da konnte ich mir einen weiteren Ausschnitt aus dem Album Michael Constrings nicht vergleichen. Die Platte ist ja jetzt bei Jazzsick erschienen und wir hörten noch gerade als dritten Ausschnitt sogar für heute Tango for Claire. Tangos kommen im umfangreichen Schaffen der Band Cuadro Nuevo öfter vor und auch mehr und sind da auch mehr als ein Tanz. Auf ihrer neuen CD begegnen sich zwei Formationen, die gut zusammenpassen. Cuadro Nuevo trifft auf Marion und Sobo. Sie musizieren also auf ihrer neuen CD Belle Histoire mit der französischen Sängerin Marion L'Enfant-Peu und dem polnischen Gitarristen Alexander Sobo-Sobocinski und erzeugen die zu erwartende Mischung aus Chanson, Swing und Weltmusik. Aus diesem französischen Chanson, einem Tango, Musette und Jazz entsteht eine Musik, die vor allem von der Lust am gemeinsamen Musizieren lebt, wie meistens bei dieser Gruppe. Hören wir also Cuadro Nuevo meets Marion und Sobo von Une Belle Histoire. Erstmal das Titelstück und danach kommt noch ein kurzes Little Sunset.

Die Sendung In Between Ears, die gibt's ja jetzt schon seit fast 18 Jahren hier auf Byte FM. Und seit Beginn der Sendung bin ich immer wieder überrascht, wie schnell ich am Ende der Sendung angekommen bin und dann die eine oder andere Scheibe, die ich gerne noch vorgestellt hätte, dann doch nicht spielen kann. Aber von der Belle Histoire kommen wir nun zum Ende der Sendung noch zu einem Musiker, der den Blick auch weiter zurückrichtet auf Erik Satie nämlich. Der Pianist und Komponist Philipp Rüttgers nennt sein Projekt Re Satie und das Re als Reworking ist durchaus wörtlich zu verstehen. Keine bloße Bearbeitung von Saties Musik, sondern eine Antwort darauf, ein Weiterdenken seiner Ideen mit den Mitteln des heutigen Jazz. Dabei passen Saties Reduktionen, seine eigenwilligen Harmonien und sein Sinn für das Unausgesprochene gut in die musikalische Gegenwart, wie ich finde. Und man findet ja auch häufig immer wieder zeitgenössische Bezüge auf seine Musik. Diesmal also vom Philipp Rüttgers Trio. Und Rüttgers wird unterstützt von Omar Govren, Bass und Sun Mi Hong. Wir hören also auf jeden Fall noch von Re Satie, Picturing the Invisible, das Stück Gnossienne und vielleicht noch ein paar Takte von Passacaglia. Ansonsten muss ich schon wieder mal Tschüss sagen für heute. Hier folgt jetzt der Kramladen mit Volker Rebell. Es sei denn, habt ihr Wiederholung gehört in der Nacht von Montag auf Dienstag. Dann ist jetzt Michael Hager an der Reihe mit Negroni Spritz. Tschö.

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0: 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Es ist 14 Uhr. 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
2: Ich bin Babette Büchner. Nach der Niederlagenserie der CDU bei den drei Landtagswahlen im September wirbt der CSU-Politiker Manfred Weber dafür, die scharfe politische Abgrenzung hin zur AfD aufzuweichen. Die Brandmauer im Sinne von die oder wir müsse Geschichte sein, sagte Weber der Süddeutschen Zeitung.
3: Für CSU-Politiker Weber ist die Brandmauer zur AfD keine Politik. Er spricht von einer Riesenbelastung. Mit Blick auf die Minderheitsregierungen in den Landtagen von Thüringen und Sachsen etwa stellt er eine noch linkere Politik seiner Partei fest, da man ja dauernd mit den linken Parteien abstimme. Umgekehrt stelle die AfD im Parlament CDU-Inhalte zur Abstimmung, aber die Union sei dann wegen der Brandmauer gezwungen, dagegen zu stimmen. Weber selbst hat im EU-Parlament schon mit rechten Parteien zusammengearbeitet. Mit ihrer Hilfe trieb seine EVP-Fraktion etwa ein Gesetzesprojekt zur Verschärfung der Asylpolitik voran. Ursula Winkler, Nachrichtenredaktion.
2: US-Präsident Donald Trump hat mit Kreml-Chef Wladimir Putin vereinbart, dass die USA Diesel aus Russland importieren. Für die Bundesregierung kommt das aber nicht in Frage. Regierungssprecher Stefan Cornelius betonte heute, dass Deutschland an den Sanktionsbeschlüssen gegen Russland festhält und gemeinsam mit den europäischen Partnern an weiteren Sanktionen arbeitet. Die Unterstützung der Ukraine bleibe ungebrochen. Schon wieder sind Tests mit künstlicher Intelligenz aus dem Ruder gelaufen. Die KI der Entwicklerfirma Anthropic hat unter anderem einen falschen Hinweis auf einer Polizeiwebseite zur Aufklärung ungelöster Mordfälle eingereicht.
4: Die Firmen trainieren aktuell sogenannte KI-Agenten, also Software, die im Auftrag der Nutzer selbstständig Aufgaben erfüllen soll. Das hat die KI auch gemacht, aber nicht immer im Sinne des Erfinders bzw. Entwicklers. Neben Falschaussagen der KI von Anthropic auf einer Polizeiwebsite tauchten auch fleißig von der Software ausgefüllte Online-Formulare auf. Und zwar wohl 20 Visa-Anträge beim amerikanischen Außenministerium. Katrin Müller, Nachrichtenredaktion.
2: Polens Polizei greift durch. Nach zwei Messeattacken in Schulen wurden 76 Personen festgenommen. Landesweit seien rund 50.000 Schulen kontrolliert worden, teilte die Polizei auf X mit. Am Donnerstag war bei einem Messeangriff eines 15-Jährigen in einer polnischen Schule die 37-jährige Hausmeisterin getötet worden. Zuvor hatte ein 19-Jähriger an einer Berufsschule 9 Menschen mit einem Messer verletzt.
5: Zum Wetter, die aktuelle Vorhersage des Deutschen Wetterdienstes. Nachts vor allem im Süden zunehmend nass, auch sonst fällt zunächst noch verbreitet Regen, der später vielerorts nachlässt. An der Nordsee sind dagegen Schauer und einzelne Gewitter möglich. Die Temperaturen sinken auf 11 bis 6 Grad. Tagsüber bleibt es im Süden zunächst regnerisch, bis zum Nachmittag zieht sich der Regen an die Alpen zurück. Im Nordwesten gibt es Schauer, vereinzelt auch Gewitter, sonst wechseln sich Wolken und Sonne ab. Dazu 13 bis 19 Grad.
0: Das waren die Nachrichten.
6: Oh, it's always just for fun. It's hard work, but I do it to make myself happy. This is why I play music.
7: Auf die Frage, warum er noch immer Musik mache, antwortete Sting, Musik zu machen würde ihm immer wieder Freude bringen. Es sei zwar harte Arbeit, aber er würde es tun, um sich selbst glücklich zu machen. Und das sei der Grund, warum er immer weiter Musik machen werde. Sagte Sting, der natürlich nicht ans Aufhören denkt, auch nicht mit 75. Als Fortsetzung seiner Sting 3.0 Tournee gibt er im Oktober und November 20 Konzerte in Kanada und USA.

Sogar an seinem Geburtstag stand er auf der Bühne. Und jetzt, kaum ist seine Musical-Tour The Last Ship zu Ende gegangen, geht er sofort auf seine neue Tournee Sting 3.0. Dieser Mann, dieser Musiker, Sänger, Songschreiber ist ein Phänomen. Hallo und willkommen im Kramladen mit Volker Rebell und mit einer Sting-Hommage-Sendung aus Anlass seines 75. Geburtstages. Er war, ist und bleibt relevant. Schon vor vielen Jahren schrieb er Songs, die bis heute gültig und in ihrer Textthematik aktuell sind und brisant bleiben. Gleich ein Beispiel. Unter dem Eindruck von 9/11, der Terroranschläge auf das World Trade Center in New York, schrieb Sting den Song This War. Im Text stellte er fest, dass überall und jederzeit Krieg herrscht. Überall würden Kriege geführt gegen die Demokratie, gegen Mutter Erde, gegen den Regenwald, gegen die Liebe und gegen das Leben selbst. Es herrsche Krieg zwischen den Geschlechtern, den Nationen und Religionen. Investiere in Munition und Särge, investiere in Waffen und Leichensäcke. Es hat immer Sinn gemacht. Du weißt, der Krieg kann dich reich machen in Dollar, Pfund und Cent, in dem Tempel, der Mammon gehörte. Investiere in Korruption, in Unterdrückung und Tyrannei und in die Zerstörung der ganzen Welt.

0: investierst in Unterdrückung, in Korruption, in jede Form von Tyrannei und in die Zerstörung der ganzen Welt. Ich stelle mir vor, es gibt eine Zukunft, in der alle irdischen Kriege vorbei sind. Vielleicht stehst du dann einfach nur da auf den weißen Klippen von Dover. Vielleicht fragst du dich, was nützt es einem Menschen, die ganze Welt zu gewinnen und dabei seine Seele zu verlieren? So heißt es im Text des Sting-Songs This War aus seinem Album Sacred Love von 2003. Ein Song, der auch 23 Jahre später so erschreckend aktuell ist. Vor großen Themen hat er sich nie gescheut, ob Klimakatastrophe oder Todesschwadronen, ob große Politik oder kleine Veränderungen im Alltag. Sting hat sich all dieser Themen mit Sensibilität, aber auch mit eindeutiger Parteinahme angenommen. Auch über die Zerbrechlichkeit allen Lebens hat er nachgedacht und Songtexte geschrieben. Und wie steht er selber zum Älterwerden? Wie zu seinem runden Geburtstag? Sieht er ein solches herausragendes Lebensdatum als einen besonderen Tag an, vielleicht sogar als einen Wendepunkt?
1: I don't think one's life changes one day. I think each day you live, you change a little. Each week a little, each month a little, a year a little bit. So the person I was 7 years ago is a different person. Every cell in my body is different. So I'm evolving and I'm enjoying that process. It's actually enjoyable to see yourself changing, the way you think, the way you are, the way you react. And, you know, we have no choice. We either get older or we die. I prefer to get older.
0: Sting glaubt nicht, dass sich ein Menschenleben an einem Tag ändert. Jeder Tag, den man lebe, würde eine kleine Veränderung mit sich bringen. Jede Woche, jeder Monat, jedes Jahr. Die Person, die er vor 7 Jahren war, sei eine andere gewesen als die Person, die er heute ist. Auch sein Körper habe sich verändert. Er genieße diesen Prozess. Er fände es schön, die eigene Veränderung zu beobachten, die Art zu denken, zu sein, zu reagieren und so weiter. Schließlich habe man ja auch keine Wahl. Man könne nur älter werden oder sterben. Er bevorzuge es, älter zu werden, sagt Sting. Über die Verletzbarkeit und die Zerbrechlichkeit der menschlichen Existenz schrieb Sting seinen wunderbaren, ewig aktuellen Song Fragile von 1987. Ein Kunstlied im besten Sinne des Wortes, kompositorisch wie textlich gelungen. Weiter und weiter wird der Regen fallen wie Tränen eines Sterns. Immer wieder wird der Regen uns daran erinnern, wie zerbrechlich wir sind.

Wenn Blut fließt, weil Fleisch und Stahl sich treffen. Wenn die späte Sonne vergossenes Blut trocknet, kommt am nächsten Tag der Regen und spült alles fort. Aber etwas wird unauslöschlich in unserem Sinn bleiben, dass nichts aus Gewalt entsteht oder jemals entstehen könnte für all diejenigen, die unter einem bösen Stern geboren sind, damit wir nicht vergessen, wie zerbrechlich wir sind. Das ist zweifellos große Poplyrik, so wie der Song Fragile und das dazugehörige Album Nothing Like the Sun große Popkunst war und ist. Gerade war eine veränderte Fassung von Fragile aus dem Jahre 2001 zu hören. Dieser Song über die Zerbrechlichkeit allen Lebens bleibt gültig bis in alle Ewigkeit, um es mal etwas pathetisch zu sagen. Im Mittelpunkt dieser Stunde zu Stings 75. Geburtstag steht sein Herzensprojekt The Last Ship, das 2013 als Album erschien und 2014 als Musical auf die Bühne gebracht wurde. Beides war damals nicht sonderlich erfolgreich. Diesen relativen Misserfolg, gemessen an seiner Popularität, wollte Sting nicht auf sich beruhen lassen. Im Dezember 2025 veröffentlichte er eine Neuauflage des Konzeptalbums, nun ergänzt um 5 neue Songs. Und seit Januar 2026 brachte er sein überarbeitetes Musical The Last Ship auf Theater- und Konzertbühnen in Amsterdam, Paris, Brisbane, Australien, New York City und London, wo die Spielzeit des Musicals im West End nun endgültig endet. The Last Ship wurde ursprünglich von Stings Album The Soul Cages aus dem Jahre 1991 inspiriert und auch von Stings eigenen Kindheitserlebnissen im nordenglischen Wall's End in der Nähe von Newcastle, wo Sting geboren wurde und aufwuchs. Die Handlung der Geschichte ist eng verknüpft mit seiner Beziehung zu seinem Vater, der als Maschinenschlosser im Schiffsbau tätig war. Das Musical erzählt die Geschichte einer Gemeinschaft von Werftarbeitern und vom Niedergang der Schiffsbauindustrie in Wall's End im Zusammenhang mit der Schließung der dortigen großen Swan Hunter Werft. In einem Zeitungsinterview sagte Sting: Ich habe alles in meiner Macht Stehende getan, um aus Wall's End zu entkommen. Ich wurde erfolgreich, aber ich stehe in der Schuld dieser Gemeinschaft. Mit diesem Stück versuche ich, dieser Gemeinschaft Ehre zu erweisen und zurückzuzahlen, was sie mir gegeben hat. Ein Selbstbewusstsein, aber auch den Antrieb, der es mir ermöglichte, zu entkommen. Das ist das seltsame Paradoxon. Ich liebe meine Heimat und ich bin froh, dass ich entkommen bin. Und gleichzeitig muss ich diese Geschichte als eine Art Seelenschuld erzählen. Zitat Ende. Die Songs des Konzeptalbums und Musicals verbinden traditionellen nordenglischen Folk mit komplexen Popstrukturen und mit Theaterdramaturgie. Zu den wichtigsten Schlüsselsongs gehört der Titelsong »The Last Ship«. Das musikalische wie textliche Thema dieses Songs zieht sich wie ein roter Faden durch das gesamte Werk. Der Text nutzt starke religiöse und maritime Metaphern, zum Beispiel das Schiff als Arche Noah oder als Übergang ins Jenseits. Es ist eine Hymne auf das Sterben einer Epoche. Der Song beschreibt den Moment, in dem das gigantische, von den arbeitslosen Arbeitern als Protest gegen die Werftschließung in Eigeninitiative gebaute Stahlschiff zu Wasser gelassen wird. Es ist ein spiritueller Ausdruck von Stolz und kollektiver Identität.

Stings Musical The Last Ship, das 2014 wenig erfolgreich aufgeführt wurde und in diesem Jahr in einer überarbeiteten Neufassung erneut auf Tournee ging, handelt vom Niedergang des Schiffsbaus und vom Zusammenbruch einer Arbeitergemeinschaft in Stings nordenglischer Heimatstadt Wall's End. Die Kernhandlung zusammengefasst. Der junge Schiffsbauer Gideon Fletcher, in der Musicalfassung 2026 von Sting selbst gespielt, war vor Jahren aus Wall's End abgehauen und zur Marine gegangen, um dem harten Leben auf der Werft und der engen Beziehung zu seiner Jugendfreundin Meg zu entkommen. Als er nach mehreren Jahren auf See in seine Heimat zurückkehrt, muss er feststellen, dass er damals eine Tochter, Ellen, gezeugt hatte und dass die örtliche Werft nun von der Schließung bedroht ist. Als die traditionsreiche Werft schließlich komplett dicht gemacht werden soll, weigern sich die Arbeiter zu kapitulieren oder tatenlos zuzusehen. Unter Anleitung eines örtlichen Priesters beschließen sie, nicht zu streiken, sondern das bereits begonnene letzte große Schiff in Eigenregie fertig zu bauen. Kurz vor dem Stapellauf stirbt der Werftvorarbeiter Jackie White. Gideon versöhnt sich mit Meg und seiner Tochter Ellen, schließt sich dem Arbeiterprojekt an und steuert schließlich das fertiggestellte Schiff, die Utopia, hinaus auf den Fluss Tyne. Das Musical endet bewusst ohne klassisches, kitschiges Happy End. Die Zukunft der Gemeinschaft und der einzelnen Menschen bleibt ungewiss. Im Kern stellt das Musical die Frage nach der Würde, der Identität und dem gesellschaftlichen Wert manueller Arbeit in einer sich rasant ökonomisierenden Welt. Der folgende Song, Shipyard, ist das musikalische Herzstück der Werftarbeiter. In der neuen Edition, spektakulär verstärkt durch Brian Johnson, dem Sänger von AC/DC, der in Dunstan bei Newcastle upon Tyne, nicht sehr weit entfernt von Wall's End, geboren wurde und dort seine Kindheit und Jugend verbrachte. Das Song Shipyard stellt die verschiedenen Charaktere der Werft in einer Mischung aus Humor, Trotz und Härte vor. Er zeigt, dass die Werft kein reiner Arbeitsplatz war, sondern ein lebendiger Organismus, der den Männern ihren Lebenssinn gab. Der Song ist in der typischen Dramaturgie eines klassischen Musicals arrangiert und ist von allen Beteiligten beeindruckend realisiert.

großes Kino im großen Sting-Musical The Last Ship. Im folgenden Song Dead Man's Boots aus dem Musical The Last Ship geht es um den Generationenkonflikt. Es ist ein hochemotionaler Dialog zwischen Vater und Sohn. Der Vater will dem Sohn seine alten Arbeitsstiefel schenken, ein Symbol für die Fortführung der Familientradition in der Werft. Der Sohn verweigert dies strikt. Ich werde nicht in den Stiefeln eines toten Mannes gehen. Beschrieben wird der schmerzhafte, aber notwendige Bruch mit dem Elternhaus. Dieser Song ist der emotionale Schlüssel zum Verständnis von Gideons Flucht und spiegelt Stings eigene Jugendkonflikte wider. Der Vater fordert den Sohn auf, seine alten Arbeitsstiefel zu übernehmen, um in der Werft anzufangen. Der Sohn widersetzt sich radikal. In der deutschen Übersetzung heißt es im Text: Diese Stiefel eines Toten kennen den Weg den Hügel hinab zur Werft. Sie könnten alleine dorthin gehen und werden es wahrscheinlich auch tun. Aber sie werden nicht mit mir gehen, denn ich schlage den entgegengesetzten Weg ein. Kapier das endlich. Ich bin nicht wie du. Ich habe genug von all den Streitereien. Es gibt keine Diskussion mehr und du wirst eher sterben, bevor du mich in den Stiefeln eines Toten siehst. Die Interpretation des Textes lautet: Die Stiefel sind kein reines Kleidungsstück, sondern ein Symbol für ein vorgezeichnetes, fremdbestimmtes Leben. Der Begriff Dead Man's Boots, Stiefel eines Toten, verdeutlicht, dass die Väter in dieser Werftindustrie ihre Gesundheit opferten und die Söhne buchstäblich in die Fußstapfen ihrer Väter traten, die jung an der harten Arbeit starben. Der Song bricht mit der verklärten Arbeiterromantik und zeigt die Verzweiflung der Jugend, die nach individueller Freiheit strebt.

0: Das ist auch ein ergreifender Song, Dead Man's Boots aus dem Musical- und Konzeptalbum The Last Ship. Und es kommt noch besser. Der folgende Song, What Have We Got? Aus The Last Ship, ist ein klassischer, mitreißender Arbeitersong. Er fängt den Moment ein, in dem die Werftarbeiter in gesellschaftlichem Trotz den Entschluss fassen, gegen die Schließung der Werft, gegen ihre Entlassung und gegen die Politiker sich aufzulehnen. Die Kernbotschaft lautet, sie können uns das Geld und die Arbeit nehmen, aber nicht unsere Gemeinschaft und nicht unseren Stolz. Der Text beschreibt die raue, harte und monotone Realität der körperlichen Arbeit auf der Werft, von der morgendlichen Fabriksirene über das Schweißen von Stahl bis hin zu eisigem Wetter und Nebel am Fluss Tyne. Trotz der harten Bedingungen und der drohenden Arbeitslosigkeit fragen die Männer, was ihnen am Ende bleibt. Der Zusammenhalt, die Loyalität unter Kollegen, die Gewerkschaft und die gemeinsamen Erinnerungen. Sting singt den packenden, mitreißenden Folk-Rock-Song What Have We Got gemeinsam mit dem britischen Schauspieler und Musiker Jimmy Nail aus Newcastle upon Tyne, unterstützt von einem starken Männerchor.
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So klingt eine trotzige Arbeiterhymne in Stinks Konzeptalbum und Musical The Last Ship. Tenor: Wir lassen uns nicht unterkriegen. The Last Ship ist weniger ein Musical über Schiffe als über das Ende einer Lebensform. Was passiert mit einer Gemeinschaft, wenn die Arbeit verschwindet, die sie zusammenhielt? Sting erzählt das nicht als Nostalgie, sondern fast dokumentarisch als Geschichte von Verlust, Schuld, Widerstand und Weiterleben. Musikalisch mischt das Album, wie gerade zu hören war, gekonnt britische Folktraditionen, Shanties, Balladen und theatralische Elemente. Sting singt stellenweise tiefer als gewohnt und mit nordenglischem Dialekt, was natürlich nicht als Makel zu verstehen ist, sondern als bewusster Bruch mit dem Pop-Image. Dieser nordenglische Dialekt gibt den Songs eine Art authentischer Härte. In einer Sendung zum 75. Geburtstag von Sting könnte man jetzt endlich mal Every Breath You Take spielen und damit alles sagen und zugleich nichts. Oder anders gesagt, diese Stunde geht einen anderen Weg. Zu den Werften von Wall's End, zu toten Vätern, zu politischen Liedern und zu den Songs, in denen Sting nicht der Popstar ist, sondern Chronist einer verschwindenden Welt. The Last Ship, sein großes Musical, das er in diesem Jahr monatelang gespielt hat, ist vielleicht Stings unpopulärstes und zugleich persönlichstes Konzeptalbum. Es handelt von einer Werft im Niedergang, aber eigentlich vom Ende einer sozialen wie privaten Welt. Wenn die Arbeit verschwindet, verschwinden mit ihr Namen, Stolz, Familienstrukturen und eine ganze Sprache des Alltags. Am Ende bleibt vielleicht das eigentlich Verbindende in Stings Werk. Er schreibt nicht über das Meer, weil es romantisch ist, sondern weil es an Verlust erinnert, an Menschen, die nicht zurückkommen, an Städte, die sich verändern und daran, dass Erinnern selbst eine Form von Widerstand sein kann. In der wunderbaren Ballade August Winds singt Sting diesen Text. Wenn die Augustwinde drehen, stechen die Fischerboote in See. Ich schaue zu, bis sie außer Sichtweite sind. Der Winter folgt bald. Ich sehe zu, wie sie in die Nacht entschwinden unter dem Augustmond. Niemand weiß, dass ich hierher komme. Manche Dinge teile ich nicht mit anderen. Ich kann die Gründe dafür nicht erklären. Es rührt mich fast zu Tränen. Vielleicht werde ich es wissen, bevor ich sterbe, und zugeben, dass es einen Grund dafür gibt. Ich zähle die Boote, die zum Meer zurückkehren. Und in meinen privaten Momenten lasse ich die Maske fallen, die ich tragen musste. Aber niemand kennt dieses geheime Ich, wo ich, wenn auch unbewusst, die Boote zähle, die vom Meer zurückkehren.

Zu den Initialzündungen für die Entstehung des Konzeptalbums und Musicals The Last Ship zählt ganz sicher Island of Souls, der Auftaktsong von Stings Album The Soul Cages von 1991. Ein Song über einen jungen Mann, dessen Vater in den Werften arbeitet, und über den Wunsch, ihn irgendwohin mitzunehmen, weg von der Maschinerie des Alltags. The Soul Cages, so hatte er es selbst ausgedrückt, war für Sting ein Album der Trauer. Seine Mutter war kurz zuvor gestorben, sein Vater ebenfalls. Das Album The Soul Cages verarbeitete den Tod des Vaters durch Bilder von See, Schiffen, Käfigen und Erinnerung. Der Songtext deutet bereits auf die Geschichte hin, die Sting dann 2013 im Album The Last Ship und 2026 auf der Musicalbühne erzählen sollte. Im Text heißt es: Billy wurde in Sichtweite der Werft geboren als ältester Sohn eines Schiffsbauers. Und Billy wuchs auf, während das Schiff einen Schatten warf. Sein riesiger Rumpf verdeckte das Sonnenlicht. 6 Tage die Woche beobachtete er seinen armen Vater, einen Arbeiter, der wie ein Sklave lebte. Jeden Abend trank er und träumte von einer Zukunft, von Geld, das er niemals sparen würde. Und Billy weinte, wenn er an die Zukunft dachte. Bald kam der Tag, an dem die Flasche zerbrach. Sie ließen ein großes Schiff auf das Meer hinausfahren. Und Billy fühlte sich zurückgelassen an einem trostlosen Ufer, mit einer Zukunft vor Augen, vor der er verzweifelt fliehen wollte. Gefangen im Käfig des Skeletts eines Schiffs hingen alle Arbeiter wie Fliegen, gefangen im Schein des Acetylenlichts. Ein Arbeiter arbeitet, bis die Industrie stirbt. Und Billy weinte, wenn er an die Zukunft dachte. Dann ereignete sich das, was man einen Arbeitsunfall nennt. Sie brachten Billys Vater in einem Krankenwagen nach Hause. Eine Messinguhr, ein Scheck, vielleicht noch 3 Wochen zu leben. In dieser Nacht träumte er von dem Schiff in der weiten Welt. Es würde seinen Vater und ihn tragen an einen Ort, an dem man sie niemals finden würde. An einen Ort weit weg von dieser Stadt. Ein Schiff aus Newcastle upon Tyne, ohne Kohle. Sie würden zur Insel der Seelen segeln.

Billy träumt davon, mit seinem Vater, dem verunglückten Werftarbeiter, auf einem Schiff zu entkommen, to a place they could never be found. Dabei geht es weniger um eine reale Flucht als um eine Sehnsucht nach Würde und einem Leben jenseits von Werft, Armut und auswegloser Arbeit. Die Insel der Seelen, Island of Souls, ist kein geografischer Ort, sondern eine imaginäre Gegenwelt, ein Ort, an dem der Sohn und der Vater endlich frei wären. Die Erzählung ist balladesk und fast filmisch angelegt. Sting arbeitet mit Wiederholungen, die wie Refrains einer Volksballade wirken, obwohl der Song eigentlich durchkomponiert ist. Hier wird keine Anekdote erzählt, sondern eine Sozialgeschichte in Miniatur. Sting hat sein großes Musical The Last Ship in diesem Jahr viele Male aufgeführt, beginnend am 14. Januar in Amsterdam und endend am 3. Oktober in London. Und gleich anschließend geht er auf eine 20 Konzerte umfassende Tournee durch Nordamerika, Überschrift Sting 3.0. Mit einem weiteren Song, Ballad of the Great Eastern, der dramatischen Geschichte eines historischen Raddampfers aus The Last Ship, geht der Kramladen mit Volker Rebell zum 75. Geburtstag von Sting zu Ende.

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0: 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Es ist 15 Uhr.
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Humanize Radio hieß der Track gerade eben. Und ja, damit rennt sie ja bei uns offene Türen ein, denn wir sind ja menschliches Radio, das wisst ihr. Ihr hört uns gerne, nix Algorithmen oder so. Hier sitzen Menschen und die machen Musik. Hi war das, die australische Produzentin, die seit vielen Jahren schon in London lebt. Das hört man ihrem Sound auch an, finde ich, beeinflusst von der zeitgenössischen UK-Club-Szene. Sie hat schon zusammengearbeitet mit Fred Again und John Hopkins zum Beispiel. Und ich finde, sie reiht sich auch gut ein in so Künstler wie Jamie XX oder so oder auch Fortet. Hi, jetzt mit ihrem dritten Album mit dem Namen Digitize, daraus das Stück Humanize Radio. Herzlich willkommen zu einer neuen Ausgabe von Verstärker bei Byte FM. Und ein anderer großer Künstler der britischen Musikszene, der seit vielen, vielen Jahren das Thema bestimmt, ist Actress, und von dem gibt es auch ein neues Album. Das heißt Radical Frame, eine Werkschau über ja, schwarze elektronische Musik der letzten 30 Jahre vielleicht. Auf jeden Fall so eine Art Best-of. Was kann er alles, dieser Darren Cunningham alias Actress? Und er kann sehr, sehr vieles. Und mein Hit auf diesem Album von Actress ist Overcourt. Den hören wir hier.

0: Overcourt. Ein Track vom neuen Album von Actress. Das Album heißt Radical Frame und radikal ist die Platte auch irgendwie. Sind nur 8 Tracks drauf. Ein Track davon dauert sage und schreibe 5 Sekunden, ein anderer 16 Minuten. Das muss man sich erstmal trauen, aber er kann sich ja alles erlauben, dieser Darren Cunningham alias Actress von seinem neuen Album Radical Frame. Haben wir den tollen Track Overcourt gehört und ja, ähnlich sehnsüchtig geht's jetzt auch weiter.
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Der Hamburger DJ Sadface mit einer weiteren Auskopplung, sagt man das noch, Auskopplung aus seinem kommenden Debütalbum Reiche Eltern für alle. Das wird Ende November erscheinen auf dem kleinen Hamburger Label Missy Tunes. Und der Track, den wir gehört haben, hieß Monolith. Und weiter geht's hier bei Verstärker mit Werbung für Byte FM.

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1: Über dieses Stückchen müssen wir rüberspringen. Es gab es in meinem Wissen noch nie in der Musikgeschichte, dass auf einem Album Werbung für einen Radiosender gemacht wurde in Form von einem, nein, sogar zwei Tracks. Einem Sender, der noch dazu ja keine Werbung macht, wie wir, wie Byte FM. Das war die Band Investment aus Berlin mit einem von zwei Tracks, die heißen Für gute Musik. Genau, das ist ja der Slogan von Byte FM, hinter dem wir ja auch jeden Tag mit großer Überzeugung und breiter Brust stehen. Für gute Musik. Und dieser kleine Trailer ist, wie gesagt, ein Song von vielen tollen auf dem ersten Album von Investment. Ein Debütalbum sozusagen, aber eigentlich ja auch überhaupt kein Debütalbum, denn hinter Investment stecken Maurice Summen, Ramin Bijan und Gunter Osburg. Und die kennt man als vor allem die Türen. Und Maurice Summen ist ja gleichzeitig auch Kopf des Labels Staatsakt, auf dem dieses Album von Investment mit dem Namen Wieder nur Lieder erschienen ist. Und dieses Album ist unser Album der Woche hier bei Byte FM. Jetzt kommt ein toller Track von dieser Platte, in dem ich mich sehr wiederfinde und wahrscheinlich auch sehr viele andere Musikfans, die so, sagen wir mal, über 40 sind.

0: Geld kam von unseren Eltern, ja, Dankeschön nochmal im Nachhinein. Indie Oper hieß dieser Track, ja genau, Indie Oper. Es waren vor allem Jungs, um die es hier ging, aber eigentlich sollen sich die Mädchen auch angesprochen fühlen wahrscheinlich in dieser sehr lustigen Geschichte des deutschen Indie eigentlich, der letzten 20 bis 30 Jahre. Ich glaube, der eine oder die andere von euch hat sich hier wiedererkannt in diesem Track von Investment, einem von vielen tollen Hits auf unserem Album der Woche hier bei Byte FM. Wieder nur Lieder von Investment. Und mit einem alten Helden geht's auch weiter, einem teilweise auch sehr unsympathischen Helden, glaube ich, einen echten Diktator. Und der ist auch schon eine Weile verstorben. Mark E. Smith von The Fall ist im Jahr 2018 schon gestorben. Und seitdem gibt's natürlich The Fall nicht mehr. Umso überraschender, dass es jetzt plötzlich ein in Anführungszeichen neues Album von The Fall erschienen ist mit dem Titel Postscript. Und da gibt es direkt Diskussionen drüber. Die einen sagen, das ist kein offizielles Fall-Album, denn Mark E. Smith hatte da mit nichts zu tun. Natürlich nicht, er ist ja auch schon seit 8 Jahren tot. Und aber Tracks und Vokalaufnahmen wurden eben jetzt verarbeitet zu neuen Songs von The Fall. Das Problem bei diesem Album ist allerdings, dass es vertrieben wird auf dem Label Cox Sinister Gonzo. Und dieses Label wird geführt von Robin Ayling. Der wird euch nichts sagen, aber in England kennt man den. Das ist ein Typ, der ist bei Reform UK, also dieser rechtsradikalen Partei von Nigel Farage, die sich ja auch schon wieder anschickt, sehr große Erfolge zu haben. Und dieser Typ leitet das Label, deswegen gibt es auch Leute, die diese Platte von The Fall boykottieren. Ich habe mich jetzt aber entschlossen, einen Song trotzdem zu spielen, mindestens einen, denn es ist halt nun mal The Fall. 30 Degrees heißt der Track.
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unverkennbar Mark E. Smith and the Fall. Posthume Aufnahmen sind jetzt aufgetaucht auf einem neuen Album, Postscript. Ob das dann offiziell als Fall-Album gelten darf oder nicht, darüber sollen sich die Expertinnen und Experten einigen. Ich fand es jedenfalls einen ganz typischen Fall-Track, und wenn man einen mag, mag man ja eigentlich irgendwie alle. Und jetzt zu einer Band aus Detroit, die durchaus sich von The Fall immer beeinflusst gezeigt hat und auf ihrem neuen Album auch, würde ich sagen. Das Album heißt Hotel Usona, die Band Proto Martyr.

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Verstärker auf Byte FM mit einem neuen Song von Protomartyr aus Detroit, Michigan. Und wenn eine Band was von verfallenden USA versteht, dann eben eine Band aus Detroit, der ehemaligen Motor City, einer ehemaligen großen, erfolgreichen Industriestadt, die aber dann mit der Deindustrialisierung und so immer weiter verfallen ist. Mittlerweile, glaube ich, wieder einigermaßen erblüht, aber wie so alles in den USA momentan äußerst problematisch. Und darum geht es auch auf dem neuen Album, dem siebten insgesamt von Protomartyr, Hotel USONA. USONA heißt nichts anderes als United States of North America. Und dieses Hotel USONA ist ein Symbol für das verfallende, verfaulende Amerika. Und in dem Song gerade eben, Sounds We Cannot Hear, ging es um die Gleichgültigkeit gegenüber kolonialen Verbrechen und systemischer Unterdrückung, die sich jeden Tag in den USA offenbart. Und Joe Casey, der Sänger und Texter von Protomartyr, hat hier eine Anklage formuliert. Was für ein großartiger Song und eine tolle neue Platte von Protomartyr. Und jetzt zu einem anderen Indie-Rock-Hit, würde ich sagen, aber das ist schon ein richtiger Klassiker aus den 90er Jahren, nämlich.

veröffentlicht hat und dann nichts mehr. Unglaublich. Und jetzt haben sie ein neues Album veröffentlicht. Also 30 Jahre nach dem letzten gibt's jetzt das dritte Album von Team Dresh und davon hören wir eben einen neuen Song, Heard a Bang.

Als wären sie nie weg gewesen. Team Drash aus Olympia in Washington mit ihrem ersten Album seit 30 Jahren, seit Captain My Captain von 1996. Furthermore heißt dieses neue Album von Team Drash und daraus haben wir Heard a Bang gehört. Ihr hört Verstärker auf Byte FM und weiter geht's mit Nina Winderlind.

Nina Winderlind ist eine Schwedin, die in Brighton in UK wohnt und dort als Mitglied der Band The New Eves vor allem von sich reden gemacht hat. Im letzten Jahr mit dem Debütalbum der New Eves, das hieß The New Eve is Rising, eine fantastische, irre Folk-Platte, die gleichzeitig verstörend und betörend war. Und jetzt gibt's schon ein Jahr später ein Soloalbum von Nina Winderlind, die Gitarre und Cello spielt bei The New Eves und auch singt. Und das alles macht sie natürlich auch auf ihrem Soloalbum Wild Love. Daraus haben wir den Song Girls gehört. Und jetzt wird's mal wieder Zeit für einen Byte FM-Trailer, würde ich sagen.

0: Musik.
1: Investment nochmal mit einem von ihren beiden Trailer-Songs auf ihrem Album Wieder nur Lieder, unserem Album der Woche. Liebeserklärungen an unseren Sender hier, Byte FM. Vielen Dank, Investment. Das geben wir gerne zurück, indem wir jetzt natürlich viel Investment spielen, weil es ja auch Album der Woche ist. Für gute Musik. Der Slogan auch von Byte FM, natürlich, ihr hört Byte FM vor allem für die gute Musik, denn das weiß auch Angela Augs. Die Leute wollen gute Musik hören.

0: Die Münchner Antwort auf Mac DeMarco war das. Angela Augs, zwei Songs hintereinander, gleich von Angela Augs von seinem neuen Album, das erscheint Ende Oktober, Das Nichts macht Kopien von sich selbst. Das Nichts macht Kopien von sich selbst. Und der erste Song, den wir gehört haben, hieß Die Leute wollen gute Musik hören, ein echter Hit, würde ich mal sagen. Und das gerade eben war Sie wissen alles. Ihr hört Verstärker auf Byte FM und jetzt kommt es zu einer Zusammenarbeit, die ich nicht gedacht hätte, dass sie jemals existieren könnte, auch nur, dass ein Superstar-Schauspieler mal mit einer fantastischen Rap-Gruppe zusammenarbeitet und auch selbst gut rappt, hätte ich nicht für möglich gehalten. Scarface ist ja eh schon eine Hip-Hop-Supergruppe eigentlich, besteht aus 7L und Esoteric und dem ehemaligen Wu-Tang-Mitglied oder immer noch Wu-Tang-Mitglied Inspector Deck. Und Scarface kennt man vor allem aus ihrer Zusammenarbeit mit MF Doom. Und jetzt haben sie sich einen anderen Partner geholt, nämlich Frankie Pulitzer. Wer ist Frankie Pulitzer? Ja klar, den kennt man nicht. Das ist auch nur das Pseudonym von Tom Hardy, dem Schauspieler, genau, dem Bane aus The Dark Knight Rises und dem Mad Max aus Fury Road. Und er kann wirklich rappen, dieser Tom Hardy. Hier sind Scarface und Frankie Pulitzer mit dem Track All It Takes Is One Bad Day.
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2: 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Und das war gerade eben auch tatsächlich Frankie Pulitzer alias Tom Hardy am Schluss. Also er kann wirklich rappen, unglaublich dieser Typ. Frankie Pulitzer als Partner von Zarface auf dem neuen gemeinsamen Album, einem echten Oldschool-Hip-Hop-Banger. Also ich würde sagen, ein fantastisches Album. Das heißt Zarface meets Frankie Pulitzer und da hören wir gleich auch noch einen Track draus. Zunächst muss ich mich aber schon wieder verabschieden. Denn das war's schon mit dieser Verstärkerstunde im Programm von BeiteFM. Geht's gleich weiter mit Marius Magor und dem Anstoß. Wenn's aber Samstagnachmittag ist, kurz vor vier, dann habt ihr die Wiederholung gehört von Verstärker und Paula Steinbauer. Macht weiter mit der New School. Jetzt also noch ein Track von Zarface und Frankie Pulitzer alias Tom Hardy. Triple Helix heißt der Track. Darwinismus Super Servus, euer Verstärker war und den Monolog führte Dirk Böhme. Wir hören uns wieder in zwei Wochen. Bis dahin, tschüss.

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1: Es regnet in Strömen, wo ich gerade bin. Ich bin außerdem erkältet. Und hier bei New School wird es heute entsprechend düster. Ihr hört Byte FM. Ich bin Paula Steinbauer. Und das sind Boy Harsher mit Fate.

Ich hoffe, ihr entschuldigt meine etwas angeschlagene Stimme heute. Trotzdem herzlich willkommen an alle, die zu einer neuen Folge Nusco hier auf BYTE.FM eingeschaltet haben. Heute habe ich einen kleinen Deep Dive für euch, und zwar in die Band Boy Harsha, die wir gerade zu Beginn dieser Sendung gehört haben. Das US-amerikanische Duo aus Jay Matthews und Augustus Muller, das seit ihrem Durchbruch 2019 so einen faszinierend verruchten Kultstatus aufgebaut hat und maßgeblich dazu beigetragen, dass die coolsten aller Kids Synth und Darkwave hören. Am 18. September kam ihr neues Album namens Get Mean auf den Markt, daher der Sendungstitel, und auch darauf gehen wir später noch ein. Erstmal müssen wir aber natürlich zurück an den Anfang. Und der findet in den frühen 2010ern in Savannah im US-Bundesstaat Georgia statt. Und zwar mit einem Song. Diesem hier, um genau zu sein, Bizarre Love Triangle.

Der Song, mit dem alles begann, New Order mit Bizarre Love Triangle. Jay Matthews und Augustus Muller lernten sich kennen, als sie beide an der Filmhochschule in Savannah studierten. In der Zeit veranstaltete Augustus immer mal wieder Partys. Und auf einer dieser Partys, in einer Art Kirche, erzählt Jay, hätte sie ihn zu dem Song tanzen sehen und das hätte alles für sie verändert. Ihre Flirt-Taktik war es dann, ihm ihre selbstgeschriebenen Gedichte zu schicken. Und aus der gemeinsamen Idee, diese Gedichte dann zu vertonen, entsteht später Boy Harsher. Und die beiden fangen außerdem an, eine romantische Beziehung zu führen. Von Anfang an weigert das Duo sich gegen Genre-Zuschreibungen. Wo ihre Referenzen und Inspirationsquellen allerdings liegen, ist sehr klar. Die großen Namen des Electronic Dark Wave in den späten 70ern bis heute und insbesondere starke weibliche Stimmen. In Interviews nennt Jay Matthews unter anderem immer wieder Alison Lewis von Linnea Aspera, einer Band, die in einem ähnlichen Zeitraum wie Boy Harsher ihre Genese hatte und die wir jetzt hören mit Sun.

Linear, Aspera mit Synapse hier auf Byte FM und wo Darkwave mit Bands wie Depeche Mode, Joy Division oder DAF vor allem am Anfang durch diese massiveren männlichen Vocals geprägt war, sind bei Harsher und Linear Aspera mit ihrer Nähe zum Gothic Rock Teil einer weiblich besetzten Welle innerhalb dieses Genres. In einem Interview mit Vice aus dem Jahr 2015 nennt Jay Matthews außerdem die folgende Sängerin als eine, die sie dabei sehr geprägt hat und mit der sie ein paar Jahre später dann über Bande sogar zusammenarbeiten würde. 2024 remixten Boy Harsher diesen Track hier von Chelsea Wolfe. Wir hören House of Self Undoing, Boy Harsher Remix.

Auf House of Self-Undoing treffen zwei Welten aufeinander. Chelsea Wolfe kommt eigentlich aus der düsteren Gothic- und Folk-Ecke und bei Harsher holen das mit charakteristisch starker Bassline und prägnanten Synths in so eine 80er Nightdrive-Welt, die mich krass an den nächsten Track erinnert, einen der Meilensteine des Synthwave Revivals, Kavinsky mit Nightcore.

Die mit Nightcall hier bei New School auf Byte FM. Ein Song, der in keiner Autofahr-Playlist fehlen darf. Ebenso wenig wie dieser Boy Harsha-Track. Wir hören Motion.

Dieser Track war eine der ersten Berührungen, die ich mit Boy Harsha hatte. Motion erschien auf ihrem 2017er Album Country Girl und ist einer dieser Tracks, bei denen man ab Sekunde 1 an invested ist. Gehört habe ich den Track damals in meiner WG-Küche in Leipzig, mitten im ersten Corona-Lockdown. Und tatsächlich war das eine Zeit, in der viele Menschen weltweit wieder oder zum ersten Mal mit Darkwave in Berührung gekommen sind. Ich weiß nicht, ob ihr euch noch an diese ganze Russian-Duma-Ästhetik erinnern könnt, aber als wäre Corona-Lockdown nicht schon düster genug, entwickelte sich online ein Hype um so brutalistische Plattenbauten und eben düstere, minimalistische Sounds. Es war die Zeit, in der diese belarussische Band viral ging, Neustadt Doma mit Nadnir.

Hier in Deutschland wurde Darkwave zwischenzeitlich dann etwas maximalistischer gedacht. Unter anderem mit Trompete, dem Alleinstellungsmerkmal von Die Selektion. Das waren sie mit Gottes Wille. Diese Stuttgarter Band verbindet eine gemeinsame Inspirationsquelle mit der US-amerikanischen Band Boy Harsher. Und die führt uns nach Düsseldorf ins Jahr 1982 und wieder zurück zum charakteristisch reduzierten Electro-Sound dieser Zeit. Wir hören DAF mit Philipp.

Dieses Düsseldorfer Duo, eines der prägendsten der deutschen und globalen EBM-Szene und explizit auch für die Band, von der diese Folge heute inspiriert ist. Augustus Muller nennt DAF als eine seiner frühen musikalischen Einflüsse. Was Boy Harsher im Vergleich aber irgendwie gar nicht haben, ist dieses Alberne, sich selbst nicht allzu ernst nehmende, in dem DAF mit ihren Texten oder Songtiteln wie Kebab-Träume oder Verehrt euren Haarschnitt sehr gut waren. Bei Boy Harsher ist vieles sehr ernst, was höchstwahrscheinlich damit zu tun hat, aus welchen Umständen heraus die meiste ihrer Musik entstanden ist. Dazu aber gleich mehr nach Boy Harsher mit Give Me a Reason.

Ihr hört New School auf Byte FM und das waren Boy Harsha mit Give Me a Reason. Das Album, auf dem dieser Song erschienen ist, kam 2022 raus. Nach, wie wir alle wissen, zwei sehr herausfordernden Jahren für die Menschheit als solches, für MusikerInnen aber nochmal ganz besonders, weil Touren als Haupteinnahmequelle wegfiel. Im selben Zeitraum wurde dann auch noch bei Jay Matthews, der Sängerin von Boy Harsha, multiple Sklerose diagnostiziert. Es war die bis dato düsterste Zeit in ihrem Leben, verständlicherweise. Aber ich meine, wir sprechen hier von zwei Artschool-Kids, die sich an der Filmuni kennengelernt haben und beide eine Vorliebe für Horror teilen. Also channelten sie all diese düstere Energie in genau das, einen atmosphärischen Horrorfilm mit dazugehörigem Soundtrack namens The Runner, inklusive dem Track von eben Give Me a Reason. Ich habe nicht grundlos von bis dato gesagt, denn dieser Tiefpunkt wurde tatsächlich nochmal übertrumpft. 2024 löste sich die romantische Beziehung zwischen Augustus Muller und Jay Matthews. In ihrer Familie gab es außerdem einen tragischen Todesfall und die Folge war auch wieder sehr verständlich, eine Schreibblockade. Und die ließ es für eine ganze Weile so aussehen, als würde es einfach nie wieder neue Musik von Boy Harsha geben. Bis zum Juni 2026. Denn da machten die ersten Munkeleien über ein neues Album die Runde und das erschien dann tatsächlich auch am 18. September. Es heißt Get Mean und das hier ist Faulty, einer meiner Lieblingstracks.

Ui, Harsha von ihrer verletzlichsten Seite. Das waren sie mit Faulty von ihrem aktuellen Album Get Mean, ihrem Major-Label-Debüt und dem ersten Album, das nach der romantischen Trennung der beiden entstanden ist. Paradoxerweise ist es trotzdem ihr bisher fröhlichstes, poppigstes und zugänglichstes Album. Alles Eigenschaften, die der durchschnittliche Boy Harsha-Fan eigentlich nicht unbedingt priorisiert. Und auch ich weiß noch nicht so ganz, wo ich das Album für mich einordnen soll. Ich bin aber einfach sehr froh, dass Boy Harsha trotz allem weiter bestehen und vor allem wieder auf Tour gehen. Ich habe mir sogar extra neue Stiefel gekauft, die von denen inspiriert sind, die Jay im Jeans-Musikvideo trägt. Und die werde ich anziehen zu ihrem Konzert, bei dem Boy Harsha unterstützt werden von dieser Band als Support Act. Choir Boy sind das mit ihrer aktuellen Single I'll Always Let You Down.

Wie auch Boy Harsher bewegen sich Choir Boy zwischen Aggression und Melancholie. Und gehört haben wir sie hier bei New School auf Byte FM mit I'll Always Let You Down als vorletzten Track der heutigen Ausgabe. Unser kleiner Boy Harsher Deep Dive geht zu Ende. Danke an alle, die dabei waren. Ich hoffe, ihr hattet Spaß, auch wenn es jetzt nicht unbedingt die euphorischste Ausgabe aller Zeiten war. Einen letzten Paukenschlag gibt's noch. Und mit dem entlasse ich euch dann in den restlichen Tag, den ihr hoffentlich weiter bei FM hören verbringen werdet. Das war New School hier auf Byte FM. Paula Sternbauer war für euch am Mikrofon und wir hören uns dann in 2 Wochen mit einer neuen Folge wieder. Ganz viel Spaß jetzt noch mit Health zusammen mit mal wieder Chelsea Wolf und Mean.

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1: 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Die Nachrichten.
2: Ich bin Babette Büchner. US-Präsident Donald Trump hat sich mit Kreml-Chef Wladimir Putin auf die Lieferung hunderttausender Tonnen Diesel geeinigt. Die USA heben dafür vorübergehend Sanktionen gegen russischen Diesel auf. Folgen für uns werden aber nicht erwartet.
3: An deutschen Tankstellen werden sich die Preise durch Trumps Diesel-Deal wohl kaum ändern. Das erwartet der Wirtschaftsverband Fuels and Energie, denn in der EU gelte ja weiter ein Importverbot für russischen Diesel. Andere Ökonomen stimmen zu, auch weil die zugesagte Sofortmenge an Diesel zu gering sei, um einen großen Unterschied zu machen. Daten des Spritpreisportals Tankerkönig zeigen bisher auch keine Sprünge bei den Spritpreisen. Durch seinen Diesel-Deal mit Putin erwartet US-Präsident Trump wohl vor allem Auswirkungen im eigenen Land. Vor den Zwischenwahlen Anfang November steht Trump wegen hoher Spritpreise stark unter Druck. Aus Berlin, Ronny Tochau.
2: Ein weiterer Unionspolitiker stellt die Brandmauer zur AfD in Frage. Nach der Niederlagenserie der CDU bei den drei Landtagswahlen im September wirbt der CSU-Politiker Manfred Weber dafür, die scharfe politische Abgrenzung aufzuweichen. Weber sagte der Süddeutschen Zeitung, das bisherige Konzept der Brandmauer sei gescheitert. Es sei auf Dauer eine Riesenbelastung für die Union, in den Landtagen dauernd mit linken Parteien abzustimmen und damit noch linkere Politik zu machen. Achtung, Reh, Wildschwein und Co. Die Gefahr von Wildunfällen auf den Straßen steigt im Herbst. Zur Morgen- und Abenddämmerung sowie Nacht sollten Autofahrer besonders aufmerksam sein, warnt die Schutzgemeinschaft Deutscher Wald.
4: Vor allem an Landstraßen durch Wälder oder an Feldern entlang ist Vorsicht gefragt. Oft sieht man in der Dunkelheit nur die reflektierenden Augen der Tiere. Dann heißt es verlangsamen, bremsbereit halten und das Fernlicht ausschalten, um das Tier nicht zu blenden. Hupen kann helfen, es zu vertreiben. Ist ein Zusammenprall nicht mehr zu verhindern, beim Bremsen die Spur gut halten. Von Ausweichmanövern raten Experten ab. Zu schnell landet man sonst im Gegenverkehr oder prallt gegen einen Baum. Auch wenn das Tier nach dem Unfall im Dunkeln verschwindet, sollten Wildunfälle immer der Polizei gemeldet werden. Ursula Winkler, Nachrichtenredaktion.
2: Und zum Sport. In der zweiten Fußball-Bundesliga hat Magdeburg mit 3:0 gegen Hannover gewonnen. Darmstadt siegte gegen Cottbus mit 3:1 und Dresden und Osnabrück trennten sich 1:1 unentschieden.
5: Zum Wetter, die aktuelle Vorhersage des Deutschen Wetterdienstes. Nachts vor allem im Süden zunehmend nass, auch sonst fällt zunächst noch verbreitet Regen, der später vielerorts nachlässt. An der Nordsee sind dagegen Schauer und einzelne Gewitter möglich. Die Temperaturen sinken auf 11 bis 6 Grad. Tagsüber bleibt es im Süden zunächst regnerisch. Bis zum Nachmittag zieht sich der Regen an die Alpen zurück. Im Nordwesten gibt es Schauer, vereinzelt auch Gewitter. Sonst wechseln sich Wolken und Sonne ab. Dazu 13 bis 19 Grad.
1: Das waren die Nachrichten.
6: Willkommen zu Tracks des Tages. Auf BYTE.FM heißt euch Henning Tudor-Kasbohm mit Jungle by Night, der blaue Planet.

Der blaue Planet im Original von der DDR-Rockband Karat, hier interpretiert durch Jungle by Night, niederländische Band, die eigentlich eher verwurzelt ist in Afrobeat ohne S am Ende zum Beispiel. Auf jeden Fall internationale Groove-Musik. Und sind eben nicht nur so eine europäische Band, die afrikanische Sounds emuliert. Nee, die hat auch wirklich ein Fela Kuti Gedenkfestival organisiert, wo sein Sohn Shion Kuti war und so weiter. Something About Something, ihr Anti-Social-Media-Song. Kürzlich unser Tag des Tages hier auf Beitrag.

Ja, das muss man erstmal hinkriegen, so cool zu grooven im doch sonst als krumm wahrgenommenen 7/8-Takt. Das ist Ghost Funk Orchestra aus ihrem ersten Album A Song for Paul. Das ist 2019 erschienen und jetzt haben sie 7 Jahre später eine neue LP, ihre 5. angekündigt. Yours in the Ranks of Death erscheint noch vor Jahresende. Und wo ich die Band schon mal am Wickel habe, mal irgendwas Kurzes, das sie zur Pandemiezeit rausgehauen haben. Auf High Disco.

Ghost Funk Orchestra, das Projekt von Seth Applebaum aus New York. Zuletzt das Album A Trip to the Moon rausgebracht hat. Das war so ein richtiges Konzeptalbum mit Mondmissions-Samples. Also so Originalstimmen aus dem Funkverkehr. Er sagt selber, sie haben zuletzt mit dem Ghost Funk Orchestra viel Zeit verwendet auf Experimente mit berauschenden Jazz-Lounge und Soul-Sounds. Aber die neue Single, das ist für ihn jetzt sowas wie ein Back to the Garage Track. Eine Rückkehr eben zum raueren, garagigeren Sound der frühen Tage. Und wann kann man schon mal sagen, ein Orchester kehrt zurück in die Garage? Unser Tag des Tages, Leave Me Alone.

Odyssey and Oracle, oder ist es Odyssey et Oracle? Es ist nämlich eine französische Band aus Lyon, die sich benannt hat nach dem legendären Baroque-Pop-Album von den Zombies von 1968. Und ja, schön geistig und Chamber-poppig und Baroque-poppig geht es bei der Band auch immer zu. Aber bei einem Stück auf dem neuen Album Technicolor, da ist das vielleicht so ein bisschen irreführend fast. Dann kommen diese Jean-Jacques Rousseau. Das ist ein klassenkernfrischer Track. Das orientiert sich an Rousseaus Diktum: Wenn das Volk nichts mehr zu essen hat, wird es die Reichen essen. Kürzlich unser Track des Tages hier auf Breite FM.

Willkommen, diese Jean-Jacques Rousseau. Es ist in Trax des Tages hier auf Byte FM. Odyssey and Oracle aus Frankreich und ihr Label Duredu drückt das eigentlich sehr schön aus. Es ist eben kein Barock-Pop-Referenzkatalog, kein Revival, sondern eine Schnitzeljagd oder Schatzsuche nach dem perfekten Song. Ist Ihnen auf dem neuen Album Technicolor ziemlich gut gelungen, deswegen hören wir noch einen Song daraus. Les

die britische Weird Folk Band Pentangle, sicherlich eine der Folien, auf denen man die Musik der texanischen Band Telenovela hören kann. Sie selbst sagen dazu, es ist ein mittelalterlicher Western-Sound, für den sie Inspiration finden in der texanischen Kleinstadt Lockhart, wo sie wohnen. All Wild Things, eine neue Single, kürzlich unser Tag des Tages hier auf MyFM.

Bibi Club, so nannte ein kanadisches Ehepaar ihren Tanzclub zu Hause, weil sie eben auf die Kinder aufpassen mussten, aber nicht auf Sozialleben und Tanzen verzichten wollten. Und es ist anfangs immer sehr, sehr sanfte Musik gewesen, finde ich. Und Bedroom-Pop-haft, selbst eben in den Dancefloor-Momenten, wie in dem hier dann nicht.

mit La Nuit. Und sie sind immer rockiger geworden. Also, na, rockig ist hier relativ, aber die Gitarren wurden doch immer ungemütlicher bei dem Duo. Und das schlug sich besonders nieder auf ihrem letzten Album Amaro. Jetzt haben sie den Song gecovert als Hommage an die Sängerin Lassa de Sella. Erstmal das Original des Stücks, weil ich glaube, die unterscheiden sich genug, als dass sich das auch tatsächlich lohnt.

Jarive Alaville, das ist Lassavesellas Fluchterzählung gewesen. Die Geschichte ihres Großvaters, der aus seinem libanesischen Zuhause weglief und dann in Marseille ankam. Das haben Bibi Club nun gecovert mit stoischem Beat und klanglich aufgerauter Oberfläche und neuer Dringlichkeit. Das kürzlich unser Track des Tages hier auf Byte FM. Im Anschluss geht es hier weiter mit Lukas Hart und Indigo. Oder wenn ihr die Wiederholung am Montag hört, kommt der Trail of Songs. Oder am Dienstag das Byte FM Magazin. Ich bin Henning Tudor-Kirschbohm. Bis bald. Ciao.

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Herzlich willkommen, ihr hört Indigo auf Byte FM, hier mit einer neuen Ausgabe grenzgängerischer Popmusik. Am Mikrofon ist Lukas Hart und wir starten heute mit Quadeca aus den Vereinigten Staaten. Sein fünftes und vielleicht letztes Album unter diesem Namen ist Anfang Oktober erschienen. Daraus jetzt der Titel It Goes Like This mit der schönen, sinngemäß übersetzten Zeile: Ich kann nicht mal ein Pferd zur Tränke führen, vielleicht trinke ich deswegen immer alleine. 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

Das ist No One Knows My Name von Jay Stevens und ihr hört Indigo auf Byte FM. Und wie so oft, ich verspreche grenzgängerischen Pop und was bekommt ihr? Ganz normalen Pop. Aber wenn der Song knallt, warum nicht? Jay Stevens stammt aus Texas und hat vor kurzem ihr Debütalbum Audacity rausgebracht, also Dreistigkeit. Für die Musikerin viel zu negativ besetzt, gerade Frauen sollen ihrer Meinung nach viel dreister sein. Sie nimmt in ihren Songs daher auch kaum ein Blatt vor den Mund und Männer gern aufs Korn, was wohl auch schon zu einer Trennung geführt haben soll. Man muss ja auch nichts überstürzen und wenn's nicht passt, dann passt's eben nicht, denkt sich auch Fine aus Kopenhagen mit einer neuen Single Sometimes I Rush, manchmal beeile ich mich, hier im Song allerdings eher nicht.

Ihr hört Indigo und Byte FM mit Rip Magic und Stadium Drive, eine neue Single des Londoner Quartetts. Die haben schon jetzt so einige namhafte Verbündete, obwohl das Debütalbum noch nicht einmal draußen ist. Für Tame Impala und Jack White haben sie schon Support gespielt. James Murphy von LCD Sound System produzierte schon eine Single für sie. Das Ganze wird zu hören sein auf ihrem Debütalbum namens 1-2-3, das die Band selbst als Rockalbum ohne Gitarren bezeichnet. Apropos Rock, einen möglichst flachen Stein am Wasser suchen und ihn dann gekonnt über den See hüpfen lassen, ich glaube, das kann man fast schon als kollektive menschliche Erfahrung einstufen, die sicher die meisten von euch schon mal gemacht haben. Schönes Gefühl eigentlich, auch wenn es meistens immer die größten Angeber waren, die damit angefangen haben. Skim a Stone, so hat die Britin Kate Stables alias This is the Kid einen neuen Song genannt und der klingt so.

Byte FM und Indigo, Hands Tight, Emma Ogier, die angefangen hat mit dem Songschreiben in der Pandemie. Jetzt kommt bald ihr Debütalbum, es heißt Fly 1111 und erscheint ganz passend und detailverliebt am 11. November, also am 11.11.1111. Letztes Jahr im Juli riss eine Sturzflut in Texas fast 140 Menschen in den Tod. Passiert ist das im Gebiet Kerr County. Die Band Font, ursprünglich aus Austin, hat einen Song über diese verheerenden Überschwemmungen geschrieben. Das hat gedauert. Sänger Tom Weddle hat sich lange nicht getraut, diesen Song zu schreiben und konnte damit erst anfangen, nachdem er nach Brooklyn gezogen war und dort viel Musik aus seiner Heimat, also hauptsächlich Country, gehört hat. Das ist Font mit dem Song Texas.

Fun, ein Song der australischen Band Special Features, hier unverkennbare Slint-Parallelen im Sound, das alles gehört auf Byte FM. Ihr hört die Sendung Indigo mit Lukas Hart. Wir sortieren gemeinsam, was es an neuen Releases gibt. Genre-technisch bunt gemischt, aber strange darf es sein. Und jemand, der das in jedem seiner Tracks unter Beweis stellen kann, ist Jimothy Lacoste. Der kommt aus Camden in Nord-London und hat schon während der Schulzeit angefangen, Musik ins Netz zu stellen. 2017 gingen dann Songs wie Getting Busy viral, auf jeden Fall seiner Zeit voraus, mit dem trockenen Sprechgesang und den simplen MIDI-Beats. Jetzt gibt's neue Musik von Jimothy Lacoste und was soll man sagen, er ist sich treu geblieben. Winter Waiting.

Ihr hört Byte FM und Indigo April Limousine, der Track von Dummy, eine fünfköpfige Band aus Los Angeles, die ihr neues Album mit diesem Song eröffnen werden, denn der Opener enthält nämlich Verweise auf jeden anderen Song der Platte, sogar auf Demos, die es am Ende gar nicht aufs Album geschafft haben, also wie eine Art Inhaltsverzeichnis. Und zum Schluss stellt der Song die Frage, die auch der Albumtitel stellt, Do you love the color of the sky? Erscheint am 16. Oktober. Wie facettenreich ein einzelner Song sein kann, merkt man oft, wenn man ihn mal live gehört hat, also sich löst von der gewohnten Studioaufnahme, die man ja oft schon mehrere Male angehört hat. In seltenen Fällen nehmen KünstlerInnen Tracks dann auch nochmal neu auf und machen nochmal was ganz Neues draus. So wie Dodie, die Britin, hat nämlich für die Deluxe-Edition ihres dritten Albums 4 Songs noch einmal live neu eingespielt mit engen Freunden und jedem Song dabei einen neuen Titel gegeben. Aus dem Track Smart Girl wurde jetzt Still I Stare and Compare und klingt jetzt so. 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

Das ist Honey Lemon von Tempest aus Kalifornien, Ende September erschienen. Honig und Zitrone, passend zum Herbstbeginn, denn so langsam wird's frisch da draußen. Und so süß wie Honig auch der nächste Song. Pop Rock Sugar Rush heißt der Track aus dem neuen Album von Clutter. Das ist eine vierköpfige Punkrock-Band aus Stockholm, die mir besonders wegen der ungeschliffenen Produktion der Songs gefallen haben. Eine der Sängerinnen, Hilda Ander, sagt über den Song, er handle vom Erwachsenwerden, ohne dabei die eigene kindliche Seite zu verlieren. Pop Rock Sugar Rush.

ByteFM und Indigo, das war Adult DVD und Coffin Dodger. Das ist im Britischen jemand, der dem Tod schon mehrere Male von der Schippe gesprungen ist, also ein Sarg-Drückeberger, wenn man es wörtlich übersetzen mag. Adult DVD, das sind 6 Musiker aus Leeds, die haben sich ebenfalls in der Pandemie kennengelernt. Jetzt ist das Debütalbum da, produziert von dem Mann, der auch Geese und Wonderhorse produziert hat, Lauren Humphrey. Mit Blick auf die Uhr kommen wir langsam schon zum Schluss hier. Bisschen überrascht war ich von einem Release des DJ-Duos Mode Selector, die sich als Feature-Gast Timo von Team Scheiße eingeladen haben. Wenn man dann mal nachschaut, ist die Parallele eigentlich recht klar. Team Scheiße hat nämlich im Frühjahr schon Support gespielt für Mode Selector. Jetzt haben sie zusammen mal Dampf abgelassen und hier im Song alles rausgebrüllt, was ihnen auf den Sack geht. Bullet.

Wir kommen zum Ende hier bei Indigo und Byte FM. Gerade gehört Mode Selector und Team Scheiße, Bullabü mit einem Rundumschlag gegen Klimaleugner oder alte weiße Männer oder alles zusammen. Wenn ihr mögt, dann hören wir uns in 14 Tagen wieder zu einer neuen Ausgabe Indigo auf Byte FM. Im Anschluss an diese Sendung geht es weiter mit 60 Minutes und Markus Schaper. Und wenn ihr die Wiederholung hört am Dienstagabend, dann hier nachher für euch Elevator Music. Rausgehend bleiben wir noch ein bisschen beim Thema. Human Assholes heißt das neue Album der niederländischen Band Personal Trainer und Human Assholes heißt auch dieser Titeltrack. Damit verabschiede ich mich, ich bin Lukas Hart und sage danke, macht's gut, ciao. 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

0: Es geht jetzt gleich weiter mit Markus Schaper und der Sendung 60 Minutes. Heute mit einer Wiederholung vom 6.10.2018 mit dem Titel The World is Full of Music. Musik gibt es unter anderem von Danny Goffey, Conor O'Brien, der Band 79.5 und Dena. Mein Name ist Divaldo Gino Bisher und ich wünsche viel Spaß bei den nächsten 60 Minutes hier auf Byte FM.
1: Ihr hört 60 Minutes, Byte FM, schön, dass ihr dabei seid. Ich bin Markus Schaper, erste Station ist München. Dazu 10 Leute und jede Menge Blech. Das Urban Brass Sondereinsatzkommando Moop Mama zieht mit dem 4. Album durch die Gassen. Heißen tut's ganz einfach, nämlich ich. Mit an Bord haben die Jungs von Moop Mama wieder illustre Gäste, unter anderem Danger Dan von der Antilopen Gang und ein Deichkind namens Cryptic Joe, das freut mich besonders. Der Track ist ein Monster und heißt Wildnis. Hier sind Moop Mama.

Ein straff runtergerockter irrer Kracher ist das. Schreit nach einem Pint im nächsten Pub. Sick Holiday von Danny Goffey, ehemals Drummer bei Supergrass. Sein Ex-Kollege Supergrass-Sänger Gas Coombs, der ist ja schon bei Soloalbum Nummer 3. Dan Goffey, der holt langsam auf. Stick heißt sein zweites Soloalbum. Sein erstes hatte er 2015 noch als Van Goffey rausgebracht. Und was Supergrass-Fans wie mich jetzt am neuen Album freut, bei einigen Songs klingt der typische Fast-Glam-Britpop auch mal durch. Wie bei dem hier, Basskiller Danny Goffey, bitteschön.

Ein Album von Conor O'Brien alias Villagers ist in meinen Ohren immer etwas Besonderes. Das vierte Villagers-Album trägt den Titel The Art of Pretending to Swim. A Trick of the Light habe ich davon eben gespielt. Die bisherigen drei Alben von Villagers, die konnten ja relativ geschmeidig in der Abteilung Indie-Folk-Elektronika-Kunst einsortiert werden. Bei The Art of Pretending to Swim hat Conor O'Brien bewusst den Horizont mal ein bisschen erweitert oder sagen wir mal verändert. Bisher hat er sich ja in der ländlichen Provinz sehr, sehr wohl gefühlt, hat dort seine Musik entstehen lassen. Fürs neue Album ist er aber nach Dublin gezogen, hat sich die Hütte mit analogem Equipment vollgestellt und ist dann in eine neue Soundwelt abgetaucht. Das hört man im neuen Album auch an. Conor O'Brien, der lässt vielen Einflüssen Raum, ob das nun R&B ist, Soul, Pop oder Elektronika, teils sehr opulente Arrangements und sogar richtiger Groove, wie beim nächsten Stück nämlich, Again heißt das, das in der zweiten Hälfte in einer so mächtigen Synthie-Wall aufgeht, die mich doch sehr, sehr an Blade Runner erinnert. Sehr klasse. Villagers, bitteschön.

Ein verführerisch dahinschwebendes Stückchen Musik war das von Denica Todorova aka Dana, Easy Love. If It's Written ist der Titel ihres neuen Albums. Das ist jetzt 4 Jahre nach dem Debütalbum Flash rausgekommen und eröffnet so ein neues Kapitel der Bulgarin, die seit 2005 in Berlin kreativ lebt. In ihrer guten Stube, nämlich in Neukölln, hat sie auch das neue Album If It's Written in feinster Do-It-Yourself-Manier in großen Teilen am Laptop produziert. If It's Written, der Titel, der bezieht sich auf eine bulgarische Redewendung, die da lautet, wenn es in den Sternen steht, und das bedeutet so viel wie, alles wird irgendwie gut im großen kosmischen Zusammenhang. Easy Love habt ihr eben gehört. Beim nächsten Stück ist einer der Feature-Gäste mit dabei, ein guter Freund nämlich von Dana, Erland Oy, kennen wir von Whitest Boy Alive, mit dem sie das Stück Speculations auf Sizilien aufgenommen hat. Dana, bitteschön.

Eine Band aus New York City, 79.5 heißt die, Terrorize My Heart habe ich gespielt. Dieser Tune ist 2016 als 45er rausgekommen, war dann ziemlich schnell weggekauft und in den 7-Inch-Plattenköfferchen namhafter DJs wie Q-Tip, Kenny Dope, Giles Peterson oder DJ Spinner verschwunden. Jetzt ist dieser Song zusammen mit anderen neuen Tunes auf dem ersten Album Predictions drauf. Ein ganz, ganz großes Ding, finde ich. New York Sound pur, Disco, Funk, Jazz, Soul, psychedelisch, folkig, schwelgend und schmelzend der Groove. Wunderbares Ding. Nächster Song, Sisters Unarmed, 79.5, so heißt die Band, in 60 Minutes. Bitteschön.

The Art of Pretending to Swim, das neue Villagers-Album. Ein ganz tolles ist das. Long Time Waiting war das. Und jetzt hören wir nochmal Danny Supergrass Goffey. Bitteschön. Bitteschön.

Ihr hört 60 Minutes, das war nochmal Dena aus Berlin mit Things That Mean A Lot. So leicht sich die Stücke auf dem neuen Album auch anhören, der Entstehungsprozess zu If It's Written, der war recht intensiv. Immerhin hat sie auch 4 Jahre gebraucht nach dem Debütalbum und in der Zeit hat sich Dena wirklich Zeit genommen für 2 Albumversionen und 4 Mixe, bis dann das neue Baby endlich zur Zufriedenheit geraten war. If It's Written ist der Titel, davon jetzt noch ein Stück. Freaking Out, Dena.

Noch ein Stück war das von 79.5 Facing Fast. Klingt ein bisschen, als ob ESG mit Fleetwood Mac am Tisch gesessen haben. 79.5. Der Bandname, der mutete erstmal etwas befremdlich, etwas hakelig an, aber damit hatte Sängerin, Keyboarderin und Bandgründerin Kate Mattison eine Fantasie, einen Traum von einer Radiostation im Kopf, die nur House, Soul, Disco, Jazz und New Jack Swing spielt. Ihr Traum geht gerade hier eigentlich ein Stück weit in Erfüllung. Sie kann es wahrscheinlich nicht hören, aber ihr hört 60 Minutes bei Byte FM. Jetzt nochmal 79.5, weil es so schön ist mit Boy Don't Be Afraid. Ich bin Markus Schaper, fürchtet euch nicht, macht's gut mit guter Musik, wir hören uns.

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0: 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Es ist 20 Uhr.
2: Es gibt Leute, die sind der seelenlosen Maschinenmusik verfallen und die heiße ich alle hier herzlich willkommen. Diejenigen, die hoffen, in der seelenlosen Maschinenmusik vielleicht doch noch etwas wie Seele zu finden, die heiße ich auch herzlich willkommen. Beide werden heute hier bedient. Neue Episode von Elektro Royal. Wir sind mittlerweile bei Ausgabe 976 angelangt. Nicht mal mehr 25, dann steht die 1000. Ausgabe an. Lass ich einfach mal so stehen, ne? Schön, dass ihr dabei seid.

Schön verspielter und irgendwo auch ein bisschen seltsamer Track von EDND. Vertigo heißt der. Das ist ja so viel wie Schwindel in letzter Zeit. Ich habe ab und zu so einen Schwindelanfall. Hoffentlich nichts Ernstes, ne? Wünscht man sich da. Und dann, wenn es vorbei ist, denkt man wieder, ach, wird schon nichts Schlimmes sein. So ähnlich geht's vielleicht auch EDND. Wobei ich sagen muss, dieser Track ist zu finden auf einer Fundraising-Compilation. Und zwar des portugiesischen Clubs Outra Cena, den ich jetzt hoffentlich richtig ausgesprochen habe. Ist in Lissabon zu Hause. Weiß nicht, ob es ihm nicht so gut geht oder wofür da was gefundraised wird, aber da ist dieser Track drauf zu finden. Vielleicht kriegt man angesichts der verschiedenen Weltlagen oder auch persönlichen Notlagen den Schwindel, den EDND hier besungen hat oder besprochen hat. Herzlich willkommen nochmal zu Elektro Royal, 2 Stunden lang elektronische Tanzmusik mit Martin Böttcher. Ich habe heute wirklich schöne Sachen und zu den schönsten, ja, ich mache es mal ein bisschen anders als anderes vielleicht machen, kommen wir sofort gleich jetzt und hier in Farbe und zwar von Barnd. Ganz tolle Tracks auf dem neuen Barnd-Album. Man muss allerdings dazu sagen, die ich für heute ausgewählt habe, die sind besonders ja, Radio-Club-tauglich. Da passiert ein bisschen was, da sind auch sehr experimentelle Sachen drauf. Ich finde die aber alle toll, alle Tracks darauf. 3 habe ich für uns ausgesucht, weiß nicht, wie viel wir heute hören. Jetzt erstmal nur einen, und zwar einen namens Lack of Worldliness.

After Completing the Hex, das neue Album von Daniel Ansorge alias Barnd, diesem Kölner DJ und Produzenten. Dieses Album ist jetzt gerade erschienen, 9. Oktober, und existiert auch in einer limitierten Boxfassung mit Vinyl und ich glaube Downloadcode und dann noch das Cover in Baumwolle mit so einem Print drauf, wenn ich es richtig gesehen habe. Aber wer braucht denn das? Ich nicht. Mir reichen die Files, um sie euch zu spielen hier. Lack of Worldliness. Zweite Album, also After Completing the Hex von Barnd. Und ja, lass uns doch noch einen zweiten Track hören. One Swerves. Dieses Album, ich finde es ganz interessant, bewegt sich so ein bisschen weg vom typischen Clubgeschehen. Aber in dem einen oder anderen Track, wie wir hier gerade eben gehört haben, kommt natürlich der Beat dazu. Und das kann man hervorragend zu Hause hören. Je besser die Anlage, desto besser hört sich das an. Oder je besser der Kopfhörer, desto besser hört sich das an. Meine Meinung.

Es gibt ja den weit verbreiteten Irrtum, dass in der Musik immer ganz viel passieren muss, damit etwas interessant ist. Aber wie man hier gerade eben hören konnte, wie ich jedenfalls gerade eben hier gehört habe, muss nicht unbedingt so sein. Ein Track namens Disparity von Struktur. Struktur ist das Pseudonym eines Berliner Produzenten. Sein richtiger Name ist Frieda Blume und er hat gerade seine Levitation, weiß gar nicht, ist das eine EP oder eine LP? Ich glaube, es ist eine EP, ne? Mit 11 Tracks, ja genau, eine LP, ein richtiges Album hat er gerade veröffentlicht und daraus haben wir hier einen Track gehört namens Disparity. Gefällt mir ziemlich gut, ist natürlich ein bisschen deep, ist auch gerade eben vor wenigen Tagen erst erschienen. Am 7. Oktober, jawohl, das ist nämlich hier eine Sendung, die auch sehr aktuell sein kann, allerdings nicht immer, manchmal wird ja auch zurückgeschaut. Wir nennen es den Elektro-Royal-Klassiker, den es natürlich auch in dieser Ausgabe gibt, aber ich habe mich entschieden, ihn diesmal etwas weiter nach hinten zu packen, in die zweite Stunde und am Anfang wirklich ein bisschen neueres Zeug zu spielen, viel neues Zeug zu spielen, zum Beispiel von Signal Type. Den Originalmix des Tracks Breakthrough.

Elektrofunk von Signal Type, Breakthrough. Ja, Elektro-Royal und Elektrofunk passt natürlich zusammen wie Topf und Deckel, Deckel und Topf. Weiß nicht, wie ich darauf jetzt gekommen bin. Mir ist noch was anderes eingefallen, aber das wollte ich hier nicht sagen. Was ich eigentlich sagen wollte, ist, dass mich ja hier bei Elektro-Royal ganz viel Musik immer erreicht, auf den verschiedensten Wegen. Ich krieg sogar ab und zu noch mal Vinyl zugeschickt oder sogar eine CD. Ich glaube, einmal im Jahr kommt noch eine CD an. Und dann gibt's natürlich die ganzen Downloads. Ich selber kaufe viel, auch in den verschiedenen Formaten, in verschiedenen Audioformaten. Weiß nicht, das mache ich so nach Bauchgefühl. Manchmal hole ich mir lieber die Wave, manchmal die AIFF, manchmal auch einfach nur das MP3 oder das AAC. Ist mir egal. Ihr selber hört, glaube ich, den Unterschied nicht unbedingt. Doch manchmal, wenn ich die Sachen direkt von Vinyl digitalisiere. Hab mir gerade ein neues Mischpult wieder gekauft, ein neues altes, weil mein DJ 600er ist mir zu groß geworden, hab mir einen 300er geholt von Pioneer. Damit lässt sich gut digitalisieren. Doch, ist so. Der klingt wirklich gut und man kommt da, glaube ich, auch gut mit der Lautstärke-Auspegelung rum. Was ich sagen wollte, dadurch, dass die Musik mich auf so vielen Wegen erreicht, kann ich auch nicht immer ganz genau den Überblick behalten. Es gibt zum Beispiel einen Produzenten namens Artefakt, der hier schon öfter gespielt wurde, der die Sendung gar nicht hört, aber der selber Musik produziert und immer auf der Suche ist, dass seine Musik irgendwo ausgespielt wird. Und der hat mir jetzt, glaube ich, schon dreimal einen Track geschickt in immer wieder verschiedenen Ausformungen, weil da nie die endgültige Fassung erreicht ist. Mittlerweile heißt dieser Track nicht mehr Sakula, sondern Voices. Ist ein ganz kleines bisschen langsamer geworden und gefällt mir trotzdem immer noch sehr gut. Ich spiele den mal hier. So eine Drum-and-Bass-Nummer. Voices von Artefakt.

immer wieder schön, wenn Menschen einen so anschreien, ne? Anaxia mit Maska, ihr gehört bei Electro Royale. Eine ziemlich wilde Electronic Body, Darkwave, Elektro, was auch immer, Nummer. Ich habe schon wieder Nummer gesagt, wollte ich ja eigentlich nicht mehr sagen. So ein alberner Ausdruck, ne? Ein Track, ein Stück. Es gibt Neues von Chloé. Es gab schon vor einigen Wochen Neues von Chloé, der französischen Produzentin und DJ. Und schon damals habe ich befunden, dass das richtig gut ist. Bei Chloé war das immer so, dass im Laufe der Jahre, fast schon Jahrzehnte, ich weiß gar nicht, wie lange die schon unterwegs ist, es auch immer mal so Tiefpunkte gab, die mich irgendwie gar nicht erreicht haben. Aber jetzt, das klingt richtig, richtig gut. Auch der neue Track. Repeating the obvious, Chloé.

Von ihrem neuen Album Shape of the Unknown, Repeating the Obvious, Chloe. Ich glaube, hier passt gut ein Track von dem neuen Boy Harsha Album noch rein, was ich mir ja extra für euch gekauft habe und natürlich auch für mich. Get Mean heißt diese Platte. Viele, viele gute Tracks drauf. Hab's beim letzten Mal schon ein bisschen hier vorgestellt. Jetzt gibt's mehr davon, was die beiden da machen. Was hatte ich da auch gesagt letzte Woche? Dass es eigentlich immer wieder das Gleiche ist, was immer, aber das eben auf eine gute Art und Weise. Und dann soll mir das auch recht sein.

Break Me von Boy Harsher, dem neuen Album Get Mean. Hier gehört bei Elektro Royal auf Byte FM. Und noch was Neues, was jetzt in diesen Tagen erst so langsam erscheint. Mittekill hat ein neues Album. Junge, Junge, Junge heißt es, so zusammengeschrieben. Friedrich Greiling ist ja Mittekill. Ihm gehört dieses Projekt. Und er macht das in immer neuen Ausformungen, immer neuen Sounds. Wir hören mal den Eröffnungstrack dieser neuen Platte, Showdown.

Sehr schöner Track. Showdown von Mitte Kill, dem neuen Album Junge, Junge, Junge, das am 6.11. kommen wird, am 6. November. Ich weiß gar nicht, warum ich es heute so viel mit den Zahlen, mit den Daten habe. Aber bei Mitte Kill, da möchte ich wirklich nichts falsch machen. Ich bin ja still a Fan und möchte eigentlich nicht so viel vorab spielen. Es gibt den einen oder anderen Track, der schon vorab veröffentlicht ist, aber den Rest, den sparen wir uns mal auf für den 6.11. oder 7.11. Das ist, glaube ich, das Wochenende, wo der Elektro-Royal dann wieder dran ist. Gut, die erste Stunde liegt schon fast wieder hinter uns. Ich habe hier noch was von Kelso Fabri. Interessante Musik.

0: Nairobi, Move Like That, Musik von Kelso Fabri hier auf Byte FM.
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0: Genau so ist es. Zweite Runde, zweite Stunde von Elektro Royal. Habe ich schon gesagt, dass es was Neues von DJ Godfather gibt? Es gibt was Neues von DJ Godfather.

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1: DJ Godfather mit Round Here. Zum Schluss hat man es gehört, wo der Titel herkommt. Round Here in Detroit. Da twerken wir nicht oder so, sondern da wird legit getanzt. Was auch immer das bedeutet. Ich weiß es nicht. Also ich kann es mir ungefähr vorstellen, aber das ist nur so eine Vermutung. DJ Godfather natürlich ein Running Gag. Also er selber nicht. Er ist schon ein ernsthafter Typ. Und ich finde auch seine Musik ernsthaft gut. Aber dass hier wirklich alles, was er so aushustet, gespielt wird, das ist der Running Gag. Da stehe ich auch zu. So, apropos Gag. Ich glaube, der folgende Track, der ist irgendwie witzig gemeint. Er heißt Oh Burn und stammt von Carl Stone. Und zwar von einem Album namens Arthur Fischel Conducts the Music of Carl Stone. Ich kenne jetzt weder Carl Stone besonders gut, noch Arthur Fischel oder Arthur Fischel. Aber Arthur Fischel hat offensichtlich diesen Track hier arrangiert. Ich lese das nochmal nach, während wir ihn hören.

Okay, jetzt bin ich schlauer. O'Byrne, der Track, das hatten wir schon festgehalten. Wer steckt dahinter? Carl Stone, einer der Großen der Computermusik, der schon seit 50 Jahren oder so Musik mit dem Computer macht. Oder lass es 40 sein. Wir haben erst 2026, das wäre dann so Mitte der 80er, wo der damit angefangen hat. Und der hat offensichtlich eine Art Zwillingsbruder erschaffen. Die Vermutung liegt nahe, das hat was mit KI zu tun, den mit Prompts versehen. Und weil Carl Stone sowieso viel Spaß daran hat, verschiedene Genres so miteinander zu vermischen, hat er ihm offensichtlich die richtigen Prompts dafür gegeben. Und dann ist das hier entstanden, was wir gerade gehört haben. Hyperpop und Jazz und Easy Listening und Volksmusik und schmelzender Pop und alles das also hier vermischt. Wir lassen uns mal dabei bewenden. Ich glaube, es hat sich mittlerweile rumgesprochen. Ich bin nicht so ein großer Fan von KI-Einsatz in der Musik, egal wofür. Ich finde das nicht so besonders spannend. Und gleichzeitig, wenn Leute wie Carl Stone das dann hier so auf diese Art und Weise ausprobieren. Ja, let them, sage ich nur. Let them. Das hier ist Monochrom mit Waze.

0: Neuer Track von Robert Babich. Es geht so ein bisschen wuselig zu in diesem Track. Deshalb heißt er wahrscheinlich auch, wie er heißt, Ants, die Ameisen. Das erinnert mich, der Oktober, wichtiger Monat für mich. Da schwimme ich immer zu den Ameiseninseln an der Costa Brava. Einmal raus und wieder zurück, 7,5 Kilometer, und danach gucken wir mal, wo ich da lande in der Wertung. Ihr wisst ja, ich bin der einzige zertifizierte Cross-Continental-Swimmer im deutschen Radio, soweit mir bekannt ist. Kein Witz, ja, ich habe ein Zertifikat, da steht das drauf, von Europa nach Asien und von Asien nach Europa. Ich werde euch in einer der kommenden Ausgaben von Elektro-Royal berichten, wie es mit den Ameiseninseln war. Wir kommen zum Elektro-Royal-Klassiker. Er führt uns tief in die Nullerjahre zurück. Damals eine wirklich schöne, ja, 12-Inch erschienen des deutschen Elektropop-Projekts Quarks. Ein Track namens Allein und nur auf Vinyl veröffentlicht. Damals Remixe unter anderem von Sascha Funke und das ist der Track, den wir heute hören, von Swayzek, diesem Deep House Duo aus Großbritannien. Swayzek haben da was sehr Interessantes gemacht. Sie haben sich nämlich einfach den Text genommen von den Quarks und den selber nochmal nachgesungen und dazu das Ganze mit der Musik vermischt. Sehr interessantes Stück Musik. Ist auch später nochmal wieder veröffentlicht worden, soweit ich weiß, auf Vinyl auch nochmal. Könnte auch sein, dass man es mittlerweile als File bekommt, als Download. Weiß ich aber nicht genau. Ich selber habe es digitalisiert von der Schallplatte. Deshalb knistert es vielleicht ein bisschen, aber nur ein ganz kleines bisschen.
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2003 ist der Track Allein von den Quarks erschienen. Und aus dem Jahr müssten dann auch die Remixe sein. Hier der Swayzak Remix als Klassiker bei Electro Royale. Die Idee des Klassikers natürlich immer zurückschauen, was früher mal war. Vielleicht auch ein paar Sachen, die zu Unrecht in Vergessenheit geraten sind, nochmal rausholen. Oder einfach nur richtig gute Tracks nochmal spielen. Einfach, weil man es kann und weil es ja vielleicht auch Spaß macht. Mir machen gerade diese Elektropop-Sachen von damals, die den Club irgendwie mit gleichzeitig sehr eingängigen Melodien verbunden haben, mir machen die auch heute noch viel, viel Spaß. Apropos Spaß. Ich hatte vorhin schon mal so einen Sampler vorgestellt, der ein Fundraising-Sampler ist von einem Portugiesen, einem Lissabonner Club, Auta Cena. Ich weiß immer noch nicht, ob man es so richtig ausspricht, aber wir hören noch mal rein. Da sind viele gute Tracks drin, die alle so ein bisschen Breakbeat-artig daherkommen und auch das kann viel Spaß machen.

Charu mit Anomalis. Charu, ein Duo, was aus New York wohl kommt und mittlerweile auch in Berlin zu Hause ist. Und auch die haben einen Track gespendet für diese Outra Sena Compilation. Ich habe das jetzt nochmal nachgelesen. Es ist so, das ist ein Club, der schon seit einiger Zeit mit Schwierigkeiten zu kämpfen hat. Es gibt wohl keine richtige Lizenz für diesen Club da in Lissabon. Der Besitzer des Gebäudes, wenn ich es richtig verstehe, der hat versäumt, so eine Lizenz zu beantragen. Der Club selber kann es nicht. Und dann gab es irgendwie zwei Razzien. Und seit Juli ist das Ganze wohl jetzt komplett geschlossen. Deshalb diese Fundraising-Compilation, von der wir noch einen zweiten Track hören. Und zwar Gentle Soul and Finally Julius mit This Side.

Sven Tasnadi mit seinem Track Atlas Chapter 2, veröffentlicht beim New Yorker Label Scissor and Threat. Ihr hört Elektro Royal auf Byte FM. Wir kommen zu krasser Musik von Junk, schreibt sich J-U-N-Q. Und Junk ist gleichzeitig natürlich auch das Journal of Unsolved Questions, ein Wissenschaftsmagazin, was sich mit sogenannten Null-Aussagen beschäftigt, mit Null-Ergebnissen in der Wissenschaft. Wenn also Forscher, Wissenschaftler Versuche unternehmen, Experimente unternehmen, forschen und am Ende vergeblich forschen, nichts rauskriegen, da gibt es kein richtiges Ergebnis. Und das wird dann meist nicht in wissenschaftlichen Fachzeitschriften veröffentlicht. Dafür gibt es eben Junk, das Journal of Unsolved Questions. Habe ich mir natürlich alles angelesen. Niemand weiß alles, nicht mal ich. Und dachte aber, das passt in dem Zusammenhang ganz gut. Der Junk, mit dem wir es zu tun bekommen, das ist ein Produzent aus London. Wie gesagt, einigermaßen krasse Sounds. Sein Track heißt From Below. Und wer mich nicht alles täuscht, habe ich den sogar schon mal gespielt.

schön langes Stück Musik, ganz schön langes Stück Musik, könnte man auch sagen. From Below von Junk. Ich nutze die Gelegenheit, um an dieser Stelle schon mal darauf hinzuweisen, dass ich mich jetzt verabschieden werde. Ich moderiere also die Verabschiedung an. Mein Name ist Martin Böttcher. Es hat mir wie immer viel Freude bereitet, diese Sendung. Euch hoffentlich auch. Hier im Programm von BYTE-FM geht es natürlich hochkarätig weiter. Und wenn ihr jetzt auf die Uhr schaut, ja, Elektro-Real hat ja eigentlich noch knapp 10 Minuten. Ja, stimmt. Und in dieser Zeit, da läuft natürlich gute Musik. So wie dann nächste Woche auch wieder. Ich freue mich drauf. Bis dahin, ja, macht's gut. Tschüss.

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0: 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Es ist 22 Uhr.

The Vernon Spring, Mother's Love. Ein Stück, das auf mich eine sehr beruhigende Wirkung hat. Und genau darum geht es heute hier bei Tracklimit. Vielleicht ist es euch auch aufgefallen, auf Social Media sollen wir gerade ständig unser Nervensystem regulieren. Zumindest in meiner Bubble. Mit kalten Duschen, mit Atemübungen, mit Summen, mit der perfekten Morgenroutine. Was damit gemeint ist, unser Nervensystem checkt die ganze Zeit, was um uns herum passiert. Und im Hintergrund regelt es Herzschlag, Verdauung, Stress. Fühlen wir uns sicher, können wir loslassen und denken freier. Wittert es Gefahr, schaltet es um auf Kampf oder Flucht. Auf Instagram oder auch TikTok wird daraus gern reguliert sein, keinen Stress zu haben. Eigentlich geht es aber um etwas anderes. Nicht darum, nie angespannt zu sein, sondern darum, danach wieder zur Ruhe zu finden. Was bei mir zuverlässig hilft, ist natürlich Musik und deshalb habe ich ein paar Songs mitgebracht, die mich wieder runterholen. Vielleicht funktioniert das ja auch ganz gut bei euch, zum Beispiel mit diesem Song hier, Hannah Stratton mit Changing Weather.

Musik von Hannah Stratton, Changing Weather, der Song hier bei Byte FM. Die britisch-australische Singer-Songwriterin hat mich und mein Nervensystem in den letzten Wochen oft immer wieder akklimatisiert. Und das schaffen bei mir erstaunlich oft gerade die leicht melancholischen Songs. So wie zum Beispiel auch Little Girl Blue von Nina Simone, der Titelsong ihres Debütalbums von 1959. Eigentlich wollte Nina Simone klassische Pianistin werden und das hört man zum Teil auch. Unter dem Song spielt sie die ganze Zeit ein altes Weihnachtslied, Good King Wenceslas. Wer das Lied nicht kennt, merkt es wahrscheinlich gar nicht, denn weihnachtlich klingt das hier nicht unbedingt. Und über dieser Melodie liegt diese dunkel leuchtende Stimme von Nina Simone. Das ist Little Girl Blue.

Ihr hört Track Limit und das war Nina Simone mit Little Girl Blue. Das Klavier zieht sich durch diese Stunde hier bei BytefM, denn unserem Nervensystem soll zum einen das Zuhören gut tun, aber auch das Spielen selbst. Beidhändig Klavierspielen ist für mich immer so etwas wie Gehirnjogging gewesen. Die linke Hand macht ihr Ding, die rechte ein ganz anderes und das trainiert man dann mit jeder Übungsstunde. Hat bei mir oft eher Stress ausgelöst, statt ihn abzubauen. Hätte das Ergebnis dann aber so geklungen wie dieses Stück von Ichiko Aoba, dann wäre das den Stress auf jeden Fall wert gewesen. Parfum d'étoile heißt dieses atmosphärische Stück Sternenduft.

Parfum d'Étoile von Ichiko Aoba. Klavier und sanfte Field Recordings. Wir bleiben in Japan und bei Musik, in der die Umgebung mitspielt. 2013 hat Masakatsu Takagi seine Koffer gepackt und ist in ein kleines Dorf in der Präfektur Hyogo gezogen. Dort, mitten in den Bergen, steht sein Studio. Da setzt er sich ans Klavier und improvisiert, und zwar bei offenem Fenster. Draußen hat er rund 30 Mikrofone aufgestellt und was die einfangen, bleibt so, wie es ist. Vögel, Insekten, Wind, alles spielt mit. Aus diesen Aufnahmen ist eine ganze Reihe geworden. Marginalia. Marginalien heißen eigentlich die Notizen am Rand eines Buches. Takagis Stücke sind also so etwas wie Randnotizen, kleine Kritzeleien zum Leben auf dem Land. In diesem Stück hier kommt ein Gewitter dazu, mit Donner und prasselndem Regen. Löst bei mir auch direkt sofort so etwas Wohliges aus und ich wäre am liebsten bei der Aufnahme dabei gewesen. Marginalia 48, das erste Stück aus seinem Album Marginalia 3 von 2021.

Marginalia 48 vom japanischen Musiker Masakatsu Takaki bei Track Limit auf Byte FM. Ein Stück aufgenommen bei offenen Fenster in einem Studio mitten in den Bergen. Wir bleiben bei instrumentaler Musik, gehen aber noch einen Schritt weiter, nämlich ganz nach draußen. Das nächste Stück heißt En Plein Air, also unter freiem Himmel. So nennt man auch eine Art zu malen. Statt im Atelier haben Maler ihre Staffelei direkt in die Landschaft gestellt und gemalt, was sie gerade vor sich hatten. Echtes Licht, echte Schatten, genau dieser eine Moment. Berühmt gemacht haben das vor allem die Impressionisten. Und so locker, leicht und luftig wie diese Malweise klingt auch dieses Stück, geschrieben vom schwedischen Musiker Sven Wunder.

Ihr hört Track Limit auf BYTE.FM, heute mit Musik, die helfen kann, mal wieder runterzufahren, das Nervensystem zu regulieren. Eben lief Lennon Stella mit Comedy Show. Sie kommt aus Kanada und dort bleiben wir nun auch. Genauer gesagt geht's nach Montreal, zu Yona Yano. Im Sommer 2021 ist er gerade nach Montreal gezogen, als ihn ein gemeinsamer Freund per Textnachricht mit der Musikerin Leren bekannt gemacht hat. Ein paar Wochen später treffen sich die beiden, um es mal mit gemeinsamer Musik zu versuchen. Der erste Tag läuft so gut, dass sie am nächsten Tag weitermachen und am übernächsten und am Tag danach. In 2 Wochen sitzen sie an mindestens 10 Tagen zusammen und nehmen alles auf. Heute sind die beiden Nachbarn im Viertel Little Italy. Ihre Wohnungen teilen sogar eine Wand. Zusammengeschrieben haben sie seitdem trotzdem kaum. Yona Yano sagt, diese Demos zeigen den kurzen Moment, in dem sie beide genau dasselbe machen wollten. Hier ist einer davon, Yona Yano und Leren mit It Takes Two.

Jona Jano und Liren mit It Takes Two. Ein sanfter, warmer Lo-Fi-Song. Die nächste Stimme erinnert mich manchmal ein bisschen an die vom Radiohead-Sänger Thom Yorke. Ob das jetzt wirklich das Nervensystem beruhigt, das hängt davon ab, wie man die Stimme von Thom Yorke wahrnimmt. Ich habe die Erfahrung gemacht, dass viele genau diese Art Stimme nicht mögen und darüber auch durchaus gestritten wird. Was die Stimme von Thom Yorke mit der von Jacob Allen gemeinsam hat, ist dieses Mühelose, Anmutige, fast Schwebende. Und genau dieses Mühelose ist es, was mich beim Zuhören selbst ein bisschen loslassen lässt. Hier ist Jacob Allen mit I Couldn't Feed Her. 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

Jacob Allen, I Couldn't Feed Her, hier bei Tracklimit auf BYTE-FM. Bevor Jacob Allen selbst angefangen hat, Songs zu schreiben, hat er die Songs von Nick Drake und Adrian Lenker gehört. Von Nick Drake stammt auch der nächste Song, allerdings in einer neuen Version. From the Morning ist das letzte Stück auf Nick Drakes letzten Album Pink Moon von 1972. Graham Johnson aus Portland, der als Quickly Quickly Musik macht, zählt den Song zu seinen drei Liebsten überhaupt. Für ihn war er lange so etwas wie ein Trostsong. Egal, was gerade los war, er hat immer gepasst. Er hat ihn sich auf der Gitarre beigebracht und stundenlang in seinem Zimmer gespielt. Vielleicht habt ihr auch ihr so einen Song. Das hier ist auf jeden Fall Quickly Quickly mit From the Morning.

Quickly Quickly mit seiner Version von From the Morning. Im Original ein Song von Nick Drake. Ihr hört Track Limit hier bei BYTE.FM. Heute mit ein paar Songs, die mir helfen, wieder runterzufahren, wenn der Stresspegel mal besonders hoch war. Und wenn man in einer größeren Stadt lebt, passiert das relativ schnell. Manchmal reicht da zum Beispiel schon eine volle Bahn. Und passend dazu heißt der nächste Song Life in Cities. Alice Boyd lebt in Süd-London und macht Musik aus Folkharmonien, leiser Elektronik und Field Recordings. In ihrem Song Life in Cities liegt sie nachts wach und schaut aus dem Fenster, bis es hell wird. Es geht um das Gefühl, dass uns in der Stadt etwas fehlt, nämlich die Natur.

Live in Cities von Alice Boyd. Sie ist Musikerin und Soundkünstlerin aus London und arbeitet viel mit Field Recordings. Da waren wir vorhin schon mal in der Ecke und da bleiben wir jetzt auch noch kurz. Naturaufnahmen haben für mich nämlich etwas sehr Erdendes. Ein bisschen Wind, ein paar Vögel, Regen, Donnern, all das hat für mich etwas sehr Beruhigendes. Beim nächsten Namen denken viele vermutlich nicht direkt zuerst an Entspannung. Aphex Twin. Richard D. James steht eher für verwinkelte, oft ziemlich wilde elektronische Musik. Auf seinem Album Syro von 2014 ist das auch so, bis auf das letzte Stück. Da ist plötzlich nur noch ein Klavier zu hören und im Hintergrund zwitschern Vögel. Der Titel Isatsana, so würde ich es aussprechen, ist übrigens rückwärts gelesen ein Name. Anastasia, so heißt seine Frau. Hier ist also Aphex Twin.

Aphex Twin mit Isatzana. Weiter geht's in den Norden Englands, nach Yorkshire, zu Natalie Wild Goose. Schon als Kind ist sie gern ohne Ziel durch die Gegend gelaufen und hat vor sich hingeträumt. Und das macht sie auch bis heute. Vor ein paar Jahren ist sie nach Yorkshire zurückgekehrt. Dort wollte sie in ihren Songs festhalten, was einem so durch den Kopf geht, wenn man lange alleine durch die Hügel und Täler spaziert. Hier ist Nobody on the Path von ihrer EP Rural Hours.

Das war Mirna mit Subtle Shade of Blue. Und das war auch Track Limit hier auf BytefM. Heute mit Songs, die mir helfen, mein Nervensystem wieder zu regulieren. Vielleicht ja auch euch dabei heute geholfen haben. Denn manchmal hilft beim Runterfahren ein Spaziergang ohne Ziel, mal ein offenes Fenster, Naturklänge. Und oft ist es vielleicht auch einfach ein Song. Danke fürs Zuhören. Wir haben das Track Limit für heute erreicht. Mein Name ist Esremta. Und zum Schluss hören wir noch Billy Martin mit Leap Year. Bis zum nächsten Mal. Ciao.

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0: 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Es ist 23 Uhr.
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4: Hier im Berliner Raum. 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

Einen wunderschönen guten Abend wünsche ich. Mein Name ist Marc Kovasch. Ihr hört Antikörper, die 124. Sendung auf Byte FM. Heute am 10. Oktober. Das war gerade Harm. H.A.R.M. Das ist die einzige Veröffentlichung, die sie haben. Und zwar sind sie auf dem If I Were a Rich Man, a tribute to the music of Jonathan Rich Man. Langsam. Mit Ice Cream Man, genau. Die kam 2001 raus und ich habe es gegoogelt und gesucht und gesucht. Man findet es nicht. Man weiß keine Informationen über Harm, keine weiteren Veröffentlichungen. So, wir kommen jetzt zu einem Hörerwunsch. Und zwar aus Australien vom Get Fucked Album auf ihrem eigenen Label Bargain Bin Records. The Chats mit 6 Liter GTR.

Ja, ihr hört immer noch Antikörper auf Byte FM und ich muss etwas nachtragen. The Chats hat sich die Petra aus Potsdam gewünscht und ich hatte das nicht, das Stück, ich hatte nur das Album auf Vinyl, da kann ich aber nicht mitarbeiten. Mein Kollege Danny Steinmeier, der auch bei Schatten spielt, eine geile Band übrigens. Mein Kollege, auch bei Byte FM, hat mir das dann besorgt. Ja, wo ich freue mich. Dankeschön, Dankeschön, Dankeschön. So, jetzt kommen wir. Wir gehen weiter und wir kommen zu The Monsters aus der Schweiz. Reverend Beatman's Band. Off the Road We Go wird das neue Album heißen und wir hören die Single Pay My Rent. Am 16.10. kommt das Album nächste Woche. Ich freue mich wie Bolle auf Voodoo Rhythm Records. Genau. The Monsters, Pay My Rent.

Ja, das war auch bei Antikörper auf Byte FM war das Twisted Teens, When We First Met. Eine Band auf Sub Pop, sehr, sehr schön finde ich. The Holy Cross Tigers heißt das Album, kommt am 6.11. Davor The Milkshakes, jawohl, die haben eine 4-CD-Box mit 4 Platten. Milkbox Volume 2, Volume 1 gab es letztes Jahr. Ursprünglich vom Album Nothing Can Stop These Men von 84. War das The Milkshakes, You've Been Lying. So, wir gehen zu den Lemonheads. Jawohl, Evan Dende und ich sind ja Freunde, das wissen ja fast alle. Eine neue Single, ein Tones Van Zandt Cover. Und zwar Rake featuring Almir Sater aus Brasilien. Der spielt wohl 10-seitige Violine oder so. Hier sind die Lemonheads und Rake.

0: Ja, hier ist Antikörper auf Byte FM und das war gerade Olafur Mova, Take Me Where the Ships Are Stranded vom Album Post-Internet-Ära, das Staatsakt letzten Monat am 11.09. veröffentlicht hat. Und nach Lemonheads waren es unsere Freunde von Subterfuge. I Will Never Ever Cut My Hair Again haben sie neu aufgenommen. Ursprünglich war der Song vom 1996er Album Mark. Les Records hat es am 11.09. veröffentlicht, die Single. Neu aufgenommen. Ich finde es ganz, ganz toll. So, jetzt gehen wir zur Koreatown Oddity. Den verfolge ich schon seit keine Ahnung wann. Auf Stone's Throw Records, da gibt ihm immer wieder Chancen, das Label. Der Mann heißt irgendwas mit Purdy, mit Nachnamen, und so heißt auch das neue Album. The Koreatown Oddity vom Album Purdy kommt am 2.10., kam letzte Woche. Hier ist Festivals featuring Trent Truth, keine Ahnung, wer es ist. Hier ist Festivals von Koreatown Oddity.
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Ihr hört Antikörper auf Byte FM und jetzt kommt ein Hörerwunsch. Der Bernd aus Hamburg hat sich Rise of the North Star gewünscht. Ein Song, den ich nicht kenne. Ich kannte die Band auch nicht. Die ist sehr, sehr groß. Franzosen aus Paris, glaube ich. Rise of the North Star kommt hier mit Nerve.

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0: Einen wunderschönen guten Abend, liebes Publikum. Es folgt die neue Rocklieferung der Breisgauer Kuschelkapelle, das aus der Jugend bei Antikörper. Also lehnen Sie sich zurück, öffnen Sie das nächste Kaltgetränk und drehen Sie auf. Hier sind für Sie
1: das aus der Jugend.

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1: Zu unserer Freiheit gehört, dass man selbstverständlich demonstrieren darf. Aber diejenigen, die heute Abend...

So, wunderschön. Lassen wir auch ausklingen. Ja. Jetzt reicht's aber. Hier, das war Modest Mouse mit Barstool Blues von einem Tribute to Neil Young Sampler. Nächste Sendung erzähle ich da mehr drüber. Das war's mit der Antikörper-Sendung 124 für euch. Spiele ich noch einen Song zum Rausschmeißen und zwar spiele ich Isaac Hayes, wenn ihr euch schon immer gefragt habt, wo gibt es den Sample von Ghetto Boys Mind Playing Tricks on Me? Hier ist Isaac Hayes mit Hung Up on My Baby und ich bin raus. Mein Name ist Marc Kovacs. Ciao und tschüss.

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0: 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Es ist 0 Uhr. 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
1: Und damit befindet ihr euch im Nachtprogramm auf Byte FM. Ihr hört gleich den DJ-Mix Electric Night Flight, was bedeutet, dass ihr 2 Stunden lang Musik am Stück ohne Moderation hört. Heute ist der Electric Night Flight mal wieder mit dem Kollektiv Intertronica. Aus dem Kollektiv, also aus diesem Kollektiv, hört ihr in der ersten Stunde die DJ Esther Summer aus Madrid und in der zweiten Stunde dann ein Set von DJ Sai, der ebenfalls aus Madrid kommt. Heute also quasi das Madrid-Spezial. Mein Name ist Quirin Felix Ebnet und damit übergebe ich an die DJs Esther Summer und Sai in unserem DJ-Mix Electric Night Flight hier im Nachtprogramm auf Byte FM.

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auch immer was ich versucht habe, in meiner Musik irgendwie vorwärts zu bringen, dieses Dreckige, weil ich fand immer, ich habe immer zu sauber geklungen. Und ich fand es immer ganz toll, dass die Engländer oder teilweise manche Amerikaner geschafft haben, so dreckig zu klingen. Und das war für mich dieses dirty, schredderige, schranzige. Und wenn ich dann mal so ein bisschen übersteuert und krasseren Sachen kam, dann habe ich immer irgendwie so gesagt, so, ja, das schreddert jetzt. Das ist, weil das übersteuert, das macht krrr. Ja. Und der brüllte irgendwann mal aus dem Hintergrund so, er schranzt. Und ich so, ja genau, das schranzt. Wir haben keine Ahnung, was das bedeutet, aber es passt zu dem, was hier gerade läuft, das schranzt. Ich glaube, das war so der Punkt. Und da hat eine ganze Generation angefangen, ja, wir schranzen. Puh, kann ich gar nichts für. Und dann schranzten die alle. Und dann hatten die alle ihren Outfit. Und also für die einfach irgendwie plötzlich so ihre Beschreibung. Das ist ihr Lebensstil, das ist ihr Inhalt, schranz, schranz, schranz. Und dann fingen Plattenfirmen an, wie Zyx oder sowas, Schranz-Compilations rauszubringen und Schranz-Compilation hier und das Schranz da und ich dachte so da, was ist denn hier passiert? Das glaube ich ja alles gar nicht. Ja. Und das hat alles nichts mit meiner ursprünglichen Definition eigentlich zu tun gehabt, weil ich die Geschichte eigentlich schon erzählt.

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2: Das ist The Good Nights mit Sebastian Hampf und heute nach längerer Zeit eine Stunde mit Aha-Effekt. Same but different, aka Düt kenne ich doch. Ich habe wunderschöne Coverversionen mit, zum 10. Mal bereits. Also wenn ihr nach dieser Stunde Bock auf mehr habt, checkt die früheren Ausgaben im Archiv. Aber erst nach dieser Stunde, versteht sich. Wir starten mit Arlo Parks und dem Titel Jasmine, kommt im Original von J. Paul, Musiker aus UK. Und